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1: Ich bin Lea Matschullat. Bulgarien hat den Eurovision Song Contest gewonnen. Die Sängerin Dara bekam mit ihrem Lied Bangaranga die meisten Punkte beim ESC-Finale in Wien. Deutschland landete auf Platz 23.
2: Sängerin Dara ist ein echter Popstar daheim in Bulgarien. Die 27-Jährige startete früh ihre Musikkarriere, hat jede Menge Castingshow- und Bühnenerfahrung und Millionen Streaming-Abrufe mit ihren Hits. Das alles zahlte sich jetzt beim ESC in Wien aus. Ihr Song Bangaranga singt über Aufruhr und Rebellion, über die Energie, die Liebe freisetzen kann. Jurys und Publikum überschütteten den Song mit Punkten. Ganz anders lief's leider mal wieder für Deutschland. Von den Jurys bekam Sarah Engels für ihren Frauenpower-Song Fire noch ein paar Punkte, aber von den Zuschauern keinen einzigen. Ronny Tofau, Nachrichtenredaktion.
1: In Modena in Norditalien ist ein Autofahrer in eine Fußgängergruppe gerast. Eine der 4 Schwerverletzten ist eine Touristin aus Deutschland. Insgesamt wurden nach Angaben des Bürgermeisters der Stadt 8 Menschen verletzt. Der etwa 30-jährige Fahrer wurde festgenommen. Warum er in die Gruppe fuhr, ist noch unklar. Einem Medienbericht zufolge war er in der Vergangenheit in psychiatrischer Behandlung. Der tote Wal bei Arnholt in Dänemark ist der Wal, der wochenlang vor der deutschen Ostseeküste für Aufregung sorgte. Das Tier trug den GPS-Sender, den Helfer ihm angelegt hatten. Die Rettungsaktion der privaten Initiative ist somit gescheitert.
3: Taucher der dänischen Naturschutzbehörde und eine deutsche Tierärztin haben das Tier nochmal untersucht. So wurde Timmy identifiziert. Viele Menschen hatten großen Anteil an dem Schicksal von dem Tier genommen, sagte Mecklenburg-Vorpommerns Umweltminister Till Backhaus. Der Walkadaver soll nun der Natur überlassen werden. Die dänische Naturschutzbehörde möchte ihn nicht bergen. Tine Klimach, Nachrichtenredaktion.
1: St. Pauli und Heidenheim steigen aus der Bundesliga ab. Der St. Pauli verlor 1:3 gegen Wolfsburg, Heidenheim 0:2 gegen Mainz. Wolfsburg geht in die Relegation. Stuttgart sicherte sich mit einem 2:2 in Frankfurt die Champions League. Hoffenheim und Leverkusen spielen Europa League. Freiburg nach dem 4:1 gegen Leipzig Conference League. Bayern schlug Köln 5:1. Dortmund gewann 2:0 in Bremen. Union 4:0 gegen Augsburg. Leverkusen trennte sich 1:1 vom HSV. Hoffenheim unterlag Gladbach 0:4.
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4: Uns liegen derzeit keine Meldungen vor. 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
1: Ich bin Lea Matschulat. Bulgarien hat mit dem Lied Bangaranga den 70. Eurovision Song Contest gewonnen. Die Sängerin Dara bekam die meisten Punkte. Deutschland landete mit der Sängerin Sarah Engels auf dem 23. Platz. Israel wurde mit dem Lied Michelle Zweiter. Es folgen Rumänien, Australien und Italien sowie Finnland. Die AfD steigt in einer Umfrage des Meinungsforschungsinstituts INSA auf 29%, den höchsten je auf Bundesebene für sie gemessenen Wert. Sie verbessert sich damit in der Umfrage für die Bild am Sonntag gegenüber der Vorwoche um einen Prozentpunkt. Die Union fällt um einen Punkt auf 22%.
2: Nicht nur die Union büßt ein, auch die SPD verliert einen Punkt und könnte im theoretischen Fall einer Bundestagswahl nur noch mit 12% rechnen. Zusammen erreichen Schwarz-Rot damit nur noch 34%. Im Herbst stehen drei Landtagswahlen an, in Sachsen-Anhalt, Mecklenburg-Vorpommern und Berlin. Tine Klimach, Nachrichtenredaktion.
1: In Modena in Norditalien ist ein Mann mit seinem Auto in eine Fußgängergruppe gerast. Eine der vier Schwerverletzten ist eine Touristin aus Deutschland. Insgesamt wurden nach Angaben des Bürgermeisters der Stadt 8 Menschen verletzt. Der Fahrer wurde festgenommen. Der erste FC St. Pauli und auch Heidenheim sind in der kommenden Saison nicht mehr erstklassig. Beide Vereine steigen ab in die zweite Fußball-Bundesliga. Das steht nach dem letzten Spieltag endgültig fest. St. Pauli unterlag Wolfsburg mit 1:3. Heidenheim verlor gegen Mainz 0:2. Pauli-Trainer Blessin dankte seinen Spielern, trotz der Enttäuschung abzusteigen bei DAZN.
3: Einfach eine totale Leere und man muss ja ganz ehrlich sagen, wenn man am 34. Spieltag auf der Position steht, dann ist es irgendwie dann auch verdient, dann braucht man jetzt nichts zu beschönigen, aber das ist so dieser Spielverlauf von heute ist so ein bisschen sinnbildlich für die ganze Saison. Was soll ich jetzt sagen? Also ich werde da sicherlich jetzt nicht kritisch mit meinen Jungs umgehen. Sie haben heute alles reingeworfen und alles probiert.
1: Wolfsburg geht in die Relegation, Stuttgart sicherte sich mit einem 2:2 in Frankfurt die Champions League, Hoffenheim und Leverkusen spielen Europa League. Freiburg nach dem 4:1 gegen Leipzig Conference League. Bayern schlug Köln 5:1. Dortmund gewann 2:0 in Bremen. Union 4:0 gegen Augsburg. Leverkusen trennte sich 1:1 vom HSV. Hoffenheim unterlag Gladbach 0:4.
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4: Uns liegen derzeit keine Meldungen vor. Alle aktuellen Staus und Blitzer findet ihr jederzeit auf antenne1.de oder ganz bequem in unserer Antenne 1 App.
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1: Ich bin Lia Matschulat. Der Gewinner des ESC ist Bulgarien. Die Sängerin Dara bekam mit dem Lied Bangaranga die meisten Punkte beim Eurovision Song Contest in Wien. Deutschlands Kandidatin Sarah Engels landete auf Platz 23.
2: Die bulgarische Sängerin Dara wusste nach ihrem Sieg nicht, ob sie träumt oder wacht. Sie stehe noch unter Schock, erklärte sie. Mit einer topmodernen Dance-Nummer mit Nina Chuba-Vibes holt sie den ersten ESC-Sieg für Bulgarien überhaupt. Sarah Engels gab für Deutschland alles an Pyro und Tanzfeuer. Den trotzdem nur drittletzten Platz erklärte sie sich auch damit, dass Deutschland es eben oft schwer habe beim ESC. Beim Finale gab es auch wieder Zwischenrufe und kleinere Demos gegen Israel. Mit Platz 2 hätte das Land am Ende aber sogar fast gewonnen. Onni Torchau, Nachrichtenredaktion.
1: In Modena in Norditalien ist ein Autofahrer in eine Fußgängergruppe gerast. Eine der 4 Schwerverletzten ist eine Touristin aus Deutschland. Insgesamt wurden nach Angaben des Bürgermeisters der Stadt 8 Menschen verletzt. Der Fahrer wurde festgenommen. Warum er in die Gruppe fuhr, ist noch unklar. Mit einem Messer in der Hand hatte er versucht zu fliehen. Der tote Wal nahe Anholt in Dänemark ist der Wal, der wochenlang vor der deutschen Ostseeküste für Aufregung sorgte. Die Rettungsaktion der privaten Initiative ist damit gescheitert.
3: An dem Wal wurde ein zuvor angebrachter Tracker gefunden. Taucher der dänischen Naturschutzbehörde und eine deutsche Tierärztin haben das Tier nochmal untersucht. So wurde Timmy identifiziert. Viele Menschen hatten großen Anteil an dem Schicksal von dem Tier genommen, sagte Mecklenburg-Vorpommerns Umweltminister Till Backhaus. Der Walkadaver soll nun der Natur überlassen werden. Die dänische Naturschutzbehörde möchte ihn nicht bergen. Tine Klimach, Nachrichtenredaktion.
1: St. Pauli und Heidenheim steigen aus der Bundesliga ab. St. Pauli verlor 1:3 gegen Wolfsburg, Heidenheim 0:2 gegen Mainz. Wolfsburg geht in die Relegation. Stuttgart sicherte sich mit einem 2:2 in Frankfurt die Champions League. Hoffenheim und Leverkusen spielen Europa League. Freiburg nach dem 4:1 gegen Leipzig Conference League. Bayern schlug Köln 5:1, Dortmund gewann 2:0 in Bremen, Union 4:0 gegen Augsburg. Und Leverkusen trennte sich 1:1 vom HSV. Hoffenheim unterlag Gladbach 0:4.
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4: Uns liegen derzeit keine Meldungen vor. 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
5: Ich bin Diana Kramer. Bulgarien hat den Eurovision Song Contest gewonnen. Die Sängerin Dara bekam mit ihrem Lied Bangaranga die meisten Punkte beim ESC-Finale in Wien. Deutschland landete nur auf Platz 23.
6: Sängerin Dara ist ein echter Popstar daheim in Bulgarien. Die 27-Jährige startete früh ihre Musikkarriere, hat jede Menge Castingshow- und Bühnenerfahrung und Millionen Streaming-Abrufe mit ihren Hits. Das alles zahlte sich jetzt beim ESC in Wien aus. Ganz anders lief es leider mal wieder für Deutschland. Von den Juries bekam Sarah Engels für ihren Frauenpower-Song Fire noch ein paar Punkte, aber von den Zuschauern keinen einzigen. Aber drittletzter Platz, da hat Deutschland ja auch schon oft Schlimmeres erlebt. Ronny Tofau, Nachrichtenredaktion.
5: Die Weltgesundheitsorganisation hat wegen des Ebola-Ausbruchs in der Demokratischen Republik Kongo und in Uganda eine internationale Gesundheitsnotlage ausgerufen. Es handle sich jedoch nicht um einen Pandemiealarm, heißt es. Ziel sei es, Nachbarländer in erhöhte Alarmbereitschaft zu versetzen und die Unterstützung der internationalen Gemeinschaft zu mobilisieren. Laut WHO gäbe es rund 250 nachgewiesene Ebola-Fälle in der Region, 80 Menschen starben. In Modena in Norditalien ist ein Autofahrer in eine Fußgängergruppe gerast. Eine der 4 Schwerverletzten ist eine Touristin aus Deutschland. Insgesamt wurden 8 Menschen verletzt.
7: Welche Verletzungen die Deutsche und auch die weiteren Schwerverletzten erlitten haben, dazu gibt es noch keine Informationen. Aufnahmen von Sicherheitskameras zeigen, wie der Kleinwagen mehrere Menschen erfasst und sie teils durch die Luft schleudern. Die Deutsche drückt der Wagen schließlich offenbar gegen eine Schaufensterscheibe. Dort endet auch die Raserfahrt. Der Mann steigt aus und versucht mit einem Messer in der Hand zu fliehen. Mutige Augenzeugen halten ihn fest. Lea Matschulat, Nachrichtenredaktion.
5: Und zum Fußball. St. Pauli und Heidenheim steigen aus der Bundesliga ab. St. Pauli verlor 1:3 gegen Wolfsburg, Heidenheim 0:2 gegen Mainz. Wolfsburg geht in die Relegation. Stuttgart sicherte sich mit einem 2:2 in Frankfurt die Champions League. Hoffenheim und Leverkusen spielen in der Europa League. Freiburg nach einem 4:1 gegen Leipzig in der Conference League. Außerdem schlug Bayern Köln 5:1, Dortmund gewann 2:0 in Bremen, Union 4:0 gegen Augsburg. Leverkusen trennte sich 1:1 vom HSV, Hoffenheim unterlag Gladbach 0:4.
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8: Vorsicht auf der A81 Stuttgart Richtung Singen zwischen Rottenburg und Horb am Neckar. Ein defekter PKW auf der Standspur. 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
2: Ich bin Diana Kramer. Die Weltgesundheitsorganisation hat wegen des Ebola-Ausbruchs in der Demokratischen Republik Kongo und in Uganda eine internationale Gesundheitsnotlage ausgerufen. Damit will die UN-Behörde Nachbarländer in erhöhte Alarmbereitschaft versetzen und internationale Hilfe mobilisieren. Es handle sich jedoch um keinen Pandemiealarm, so die WHO. Bislang gäbe es in der Region rund 250 Fälle der gefährlichen Fieberkrankheit und laut WHO 80 Todesfälle. Sie sieht ein hohes Risiko für eine Ausbreitung des Virus in der Region. Einen Impfstoff gibt es bislang nicht. In einer internationalen Vergleichsstudie zum Wohlbefinden von Kindern landet Deutschland weit hinten. Andere Länder zeigen laut UNICEF, wie es besser geht. Demnach wachsen selbst Kinder in Rumänien, Ungarn oder der Slowakei unter besseren Bedingungen auf als teilweise hierzulande.
3: Die Kinderarmutsquote hierzulande wird nicht niedriger, sondern stagniert seit Jahren. Gleichzeitig schneidet Deutschland im Bereich Bildung alarmierend schlecht ab, heißt es von UNICEF. Nur 60% der 15-Jährigen erreichen die Mindestkompetenz in Lesen und Mathematik. Außerdem klafft bei uns eine riesige Lücke zwischen Kindern aus benachteiligten und aus wohlhabenden Familien. Sowohl was Bildung, körperliche oder mentale Gesundheit angeht. Tanja Wagner, Nachrichtenredaktion.
2: Bulgarien hat mit dem Lied Bangaranga den Eurovision Song Contest gewonnen. Die Sängerin Dara bekam die meisten Punkte. Israel wurde Zweiter, gefolgt von Rumänien, Australien, Italien und Finnland. Deutschland landete mit der Sängerin Sarah Engels nur auf dem 23. von 25 Plätzen. Zum Fußball. Die Bundesliga ist für diese Saison vorbei. Der letzte Spieltag bot vor allem im Abstiegskampf Spannung. St. Pauli und Heidenheim müssen die erste Bundesliga verlassen.
4: Weiterkämpfen können die Wolfsburger. Die haben bei St. Pauli mit 3:1 gewonnen und sich damit die Relegation gesichert. Der Kiez-Club hingegen spielt kommende Saison in Liga 2, genauso wie die Heidenheimer, die gegen Mainz 0:2 verloren haben. Ein 2:2 zwischen Frankfurt und Stuttgart bedeutete für den VfB das letzte Champions-League-Ticket. Für die Eintracht wiederum sind damit die Europapokalträume geplatzt. Freiburg sicherte sich nämlich Rang 7 und das durch ein 4:1 gegen Leipzig. Ansonsten spielten Leverkusen HSV 1:1, FC Bayern Köln 5:1, Bremen Dortmund 0:2, Gladbach-Hoffenheim 4:0 und Union Berlin-Augsburg ebenfalls 4:0. Aus München, Pia Wegner.
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5: Vorsicht auf der A8 Karlsruhe Richtung Stuttgart zwischen Karlsbad und Pforzheim-West. Ein defekter PKW auf der Standspur. 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
6: Schönen guten Morgen am Sonntag nach Himmelfahrt, Vatertag, Bundesliga-Finale und ESC. Einiges los gerade. Heute zum Beispiel auch der internationale Museumstag. Ja, ein Fall fürs Museum ist die katholische Kirche noch nicht, auch wenn die Kirchen insgesamt schon bessere Tage erlebt haben. Aber zumindest an diesem langen Himmelfahrtswochenende sendet die katholische Kirche ein ordentliches Lebenszeichen. Vom Deutschen Katholikentag in Würzburg. Mehrere 10.000 Teilnehmer sind dabei. Mehr vom Katholikentag gleich bei uns. Außerdem kümmern wir uns heute Morgen um Anstand, Höflichkeit und Etikette und fragen mal nach, was uns der Deutsche Knickerat dazu empfiehlt. In diesem Sinne, herzlich willkommen zu einer neuen Ausgabe unseres beliebten Programms. Mein Name ist Matthias Huttner. Ich wünsche einen angenehmen Start in diesen Sonntag. Hallöle.
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0: Hitradio Antenne 1 Kirche am Sonntagmorgen. Schön, dass ihr dabei seid. Ja, und da war die letzten Tage so einiges los. Der Bundeskanzler war da, der Bundespräsident und andere Politikprominenz, dazu eine Menge katholische Bischöfe und zehntausende Teilnehmerinnen und Teilnehmer, alt und jung, viele davon natürlich katholisch, sonst würde der Katholikentag ja nicht Katholikentag heißen. Im schönen Würzburg gibt's da seit Mittwoch ordentlich Programm, Gottesdienste, Diskussionsrunden, viel Kultur, Theater, Film, Kunst, eine Menge Musik und so weiter. Unter anderem auch von diesem Mann hier, Bodo Wartke. Kennt ihr vielleicht nicht, aber vielleicht ja dieses Lied.
1: Es war einmal in einem kleinen Städtchen, da lebte ein Mädchen namens Barbara. Und diese Barbara war im ganzen Land für ihren abartig guten Rhabarberkuchen bekannt.
0: Barbaras Rhabarberbar. Mit diesem Lied wurde Bodo Wartke sozusagen weltberühmt. Auf Instagram und TikTok wurde der Song samt Tanz mehrere tausend Male kopiert. Damit hatte der Künstler überhaupt nicht gerechnet.
2: Nein, also vor allem nicht mit dem internationalen Erfolg. Ich dachte bisher immer, meine Kunst sei dem deutschsprachigen Publikum vorbehalten, weil man mindestens Deutsch verstehen muss, um meiner Kunst etwas abgewinnen zu können. Und das scheint aber ein Irrglaube zu sein. Also viele Menschen mochten anscheinend einfach den Klang.
0: In seinen Liedern macht der Musikkabarettist Bodo Wartke nicht nur kluge Wortspiele und witzige Reime, sondern setzt sich auch mit gesellschaftlichen Missständen auseinander. Zum Beispiel der Rolle der Frauen und dem Thema Missbrauch in der katholischen Kirche. Eines seiner Lieder heißt Die Heiligen Schriften 2.0, wenn Menschen sich für ihre schlechten Taten auf ihre heiligen Bücher berufen.
2: Und ich bin halt der Meinung, Religion ist das, was man draus macht. Und man kann viel Gutes daraus machen, aber leider eben auch Schlechtes.
0: Aber das Gute in den Religionen überwiegt, seiner Meinung nach.
2: Die Mitmenschlichkeit, das Füreinander-Dasein, Glaube, Liebe, Hoffnung, Trost, was Religion Tag für Tag weltweit bewirkt, das wird halt so hingenommen und steht eben nicht in der Zeitung. Also das Schlaglicht fällt immer auf das Negative. Und natürlich ist das Negative schlimm, aber das Lied soll eben deutlich machen, es liegt auch an uns.
0: Es liegt auch an uns, sagt Musikkabarettist Bodo Wartke. Gestern Abend stand er beim Katholikentag in Würzburg auf der Bühne.
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0: 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Demokratie stärken. Eines der ganz großen Themen beim Katholikentag an diesem langen Wochenende in Würzburg. Zum ersten Mal überhaupt gibt's eine sogenannte Demokratiekirche in der Marienkirche am Marktplatz. Mit Workshops und Mitmachformaten soll da gezeigt werden, wie Kirche zur Stärkung der Demokratie beitragen kann. Unser Katholikentagsreporter Christian Thorey hat da mal vorbeigeschaut und unter anderem Martin Stammler getroffen, der in der Demokratiekirche mitarbeitet.
1: Wir wollen den Blick tatsächlich auf Gesellschaft werfen, also unsere Demokratie als politisches System. Und wie wir Gesellschaft damit umgehen und die Demokratie gestalten und erhalten.
2: Demokratie gestalten, dazu gehört auch, miteinander offen und fair zu streiten.
1: Das heißt, wir haben 4 Sitzgruppen, in denen man sich locker zusammensetzen kann. Und die Idee ist, wenn man hierher kommt als Besucherin, eine Frage zu formulieren, die einen umtreibt.
2: Zum Beispiel, wäre Jesus Klimaaktivist? Oder was kann ich gegen Rüstungswahn tun? Außerdem in der Demokratiekirche ein bisschen versteckt, ein Spiegel, vor dem man sich eine Krone aufsetzen kann.
3: Und wir alle tragen die Krone, Sie auch, unsichtbar. Und jeder Mensch hat die Würde, jeder Mensch trägt eine Krone.
2: Und damit sich dieser Gedanke von der unantastbaren Würde jedes Menschen so richtig einbrennt, kann man sich auch eine Krone und das Wort unantastbar auf ein kleines Holztäfelchen brennen lassen.
4: Und wenn er leicht aufsetzt, eine kleine Kreisbewegung machen und den anderen Stempel, das lange Wort unantastbar, auch leicht aufsetzen, senkrecht, dann ist das sehr deutlich. Genau.
2: Den Mensch in seiner Würde in den Mittelpunkt stellen, weil Gott alle Menschen liebt und das grenzenlos und nicht auf die eigene Nation begrenzt. Das war auch ein Grund, warum offizielle AfD-Politiker beim Katholikentag nicht eingeladen waren.
5: Wir haben ja bewusst auch hier in die Demokratiekirche eine Ausstellung über Kirchenasyl mit reingenommen, um Menschen zu zeigen, über die gesprochen wird, die als Thema verhandelt werden. Uns geht es wirklich um die Menschen.

0: Leonie, don't worry. Schönen guten Morgen hier bei Hitradio Antenne 1. Und jetzt, liebe Leute, waschen wir uns die morgendlichen Sandkörner aus den Äuglein, kämmen uns nochmal die Haare schön, polieren die Beißerchen und setzen unser schönstes Lächeln auf. Denn jetzt geht's bei uns um Anstand, Höflichkeit und gutes Benehmen. Dafür steht seit bald 250 Jahren der Name Knigge. Habt ihr bestimmt schon mal irgendwo gehört. Der deutsche Kniggerat setzt sich für ein gutes Miteinander ein. Jonathan Lösel ist Vorsitzender vom Kniggerat. Herr Lösel, nochmal kurz erklärt, was steckt hinter Knigge?
1: Der Herr Adolf Freiherr von Knigge, das war ein Adliger damals, hat ein Buch geschrieben, und zwar heißt das Buch über den Umgang mit Menschen. Also er hat nirgendwo irgendwelche Etiketteregeln formuliert, sondern Beispiele gegeben, wie ein Miteinander gelingen kann.
0: Okay, und was ist dann die Basis für ein gelingendes Miteinander?
1: Ich finde, es geht sehr viel zurück auf das Nächstenliebe. Ein Wert, den wir aus den unterschiedlichsten Religionen auch kennen. Ich sehe den anderen. Ich nehme mich selbst zurück und ich möchte den anderen auch zum Strahlen bringen. Und ich glaube auch der Wert von Integrität. Also, dass das, was ich denke, was ich sage und was ich tue, dass das auch in Einheit irgendwie zusammen ist.
0: Als Kniggerat prüfen Sie Umgangsformen, die ein wertschätzendes Miteinander erleichtern. Warum ist Ihnen das so wichtig?
1: Ich bin der Überzeugung, dass eine Gesellschaft nur funktionieren kann, wenn ein gutes, wertschätzendes Miteinander auch vorhanden ist. Ich werde immer wieder an Punkte kommen, wo ich andere benötige. Niemand hat alles Wissen, niemand hat alle Kompetenz. Und ich bin gut beraten, wenn ich auch weiß, wie ich mit anderen dann gut und wertschätzend umgehe.
0: Sagt Jonathan Lösel vom Deutschen Kniggerat. Die haben übrigens auch eine ganz spannende Homepage unter kniggerat.de, Knigge mit Doppel-G geschrieben. Da gibt's einen Blog mit vielen praktischen Tipps und Tricks, von alltäglichen Umgangsformen über Dresscode bis hin zum Dating.

0: Kommt gut in diesen Maisonntag, eine Woche vor Pfingsten. Und das ist ja für viele das große unbekannte Fest. Weihnachten ist Jesus geboren, Karfreitag und Ostern ist er gestorben und dann wieder auferstanden. Und was bitteschön war jetzt an Pfingsten nochmal?
1: Ich habe das schon 5000 Mal nachgeschlagen, ich vergesse es jedes Jahr.
2: Also ist natürlich auf jeden Fall was Christliches.
3: Also ich freue mich über den freien Tag, aber das war's auch schon.
2: Ich kann mich nur daran erinnern, dass irgendwie so Flammen über den Köpfen der Jünger, glaube ich, erschienen sind.
3: Am Pfingstfest, da haben die Jünger den Heiligen Geist bekommen.
0: Das klingt spektakulär, Flammen über den Köpfen und die Freunde von Jesus kriegen den Heiligen Geist. Was das genau ist, dieser Heilige Geist, ist nicht ganz einfach zu erklären, ich gebe es zu. Wir versuchen es aber mal eine Woche vor Pfingsten zusammen mit einem Pfarrer um kurz nach halb neun. Kurz nach halb neun, genau, hier bei Hitradio Antenne 1. Schönen Sonntag.

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1: Heute bleibt es meist trocken mit längeren sonnigen Abschnitten. Nach einem kalten Morgen steigen die Temperaturen bis zum Nachmittag auf 13 bis 19 Grad. Am Montag dann immer wieder Schauer, einzelne Gewitter und nur noch ganz vereinzelt etwas Sonne.
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2: Ich bin Diana Kramer. Bulgarien hat den 70. Eurovision Song Contest gewonnen. Sängerin Dara holte mit ihrem Song Bangaranga den ersten Sieg für ihr Land überhaupt. Deutschland mit Sarah Engels landete nur auf Platz 23. Sie sagte noch in der Nacht in Wien:
3: Ich glaube, für Deutschland ist es kein Geheimnis, dass wir es immer schwer haben beim Eurovision. Deswegen, ich sag mal, hat es mich jetzt auch nicht unbedingt überrascht, das Ergebnis. Aber ich kann auf jeden Fall sagen, zu 1 Million%, mein Team und ich, und ich glaube, das hat man gesehen, wir haben alles, was in unserer Hand und in unserer Macht steht, gegeben auf dieser Bühne.
2: Sämtliche Punkte für Deutschland und Sarah Engels kamen von den Jurys aus einer Handvoll Ländern. Vom TV-Publikum bekam Deutschland keinen einzigen Punkt. In Modena in Norditalien ist ein Autofahrer in eine Fußgängergruppe gerast. Eine der 4 Schwerverletzten ist eine Touristin aus Deutschland. Insgesamt wurden 8 Menschen verletzt.
4: Welche Verletzungen die Deutsche und auch die weiteren Schwerverletzten erlitten haben, dazu gibt es noch keine Informationen. Aufnahmen von Sicherheitskameras zeigen, wie der Kleinwagen mehrere Menschen erfasst und sie teils durch die Luft schleudern. Die Deutsche drückt der Wagen schließlich offenbar gegen eine Schaufensterscheibe. Dort endet auch die Raserfahrt. Der Mann steigt aus und versucht mit einem Messer in der Hand zu fliehen. Mutige Augenzeugen halten ihn fest. Lea Matschulat, Nachrichtenredaktion.
2: Die Weltgesundheitsorganisation hat wegen des Ebola-Ausbruchs in Zentralafrika eine internationale Gesundheitsnotlage ausgerufen. Hintergrund sind mehrere bestätigte Infektionen in der Demokratischen Republik Kongo und in Uganda. 80 Menschen sind dort bislang an dem Virus gestorben. Mit dem Schritt sollen laut WHO die Nachbarländer in erhöhte Alarmbereitschaft versetzt und internationale Hilfe mobilisiert werden. Gegen die grassierende Ebola-Virus-Variante gibt es bislang keinen Impfstoff. Zum Fußball. St. Pauli und Heidenheim steigen aus der Bundesliga ab. St. Pauli verlor 1:3 gegen Wolfsburg, Heidenheim 0:2 gegen Mainz. Wolfsburg geht in die Relegation. Stuttgart sicherte sich mit einem 2:2 in Frankfurt die Champions League. Hoffenheim und Leverkusen spielen in der Europa League. Freiburg nach einem 4:1 gegen Leipzig in der Conference League. Bayern schlug Köln 5:1. Dortmund gewann 2:0 in Bremen. Union 4:0 gegen Augsburg. Leverkusen trennte sich 1:1 vom HSV und Hoffenheim unterlag Gladbach 0:4.
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1: Vorsicht auf der A81 Stuttgart Richtung Singen. Zwischen Rottenburg und Torp am Neckar ein defekter PKW auf der Standspur. 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
5: Hab Mut, steh auf. Das ist das Motto vom Katholikentag, geht heute in Würzburg zu Ende. Und wir haben mal in der Frankenmetropole vorbeigeschaut die letzten Tage und mal gefragt, ja, mutiges Motto, aber was macht euch denn tatsächlich Mut aktuell? Antworten in so 20 Minuten hier bei Kirche am Sonntagmorgen. Und wir schauen auch schon mal voraus aufs nächste Wochenende. Vor Pfingsten gibt's nächsten Samstag noch den sogenannten Ehrentag. Ein bundesweiter Mitmachtag, um was es da genau geht und was da so alles los ist, klären wir noch vor 9. Ich bin Matthias, guten Morgen.
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0: Hey, schönen Start in den Sonntag wünsche ich. Natürlich mit Hitradio Antenne 1, natürlich mit Kirche am Sonntagmorgen. Und gestern Abend wurde in Wien beim Eurovision Song Contest wieder bunte Vielfalt gefeiert. Bei den Kirchen geht's häufig nicht ganz so bunt zu. In vielen evangelischen Landeskirchen können homosexuelle Paare zwar mittlerweile kirchlich heiraten, aber in der katholischen Kirche gibt's maximal eine Segnung. Und zum Beispiel auch in der evangelischen Landeskirche hier in Württemberg wird das Ganze nicht offiziell Trauung genannt. Pascal aus Balingen findet das ungerecht. Er bezeichnet sich selbst als queer und würde gern irgendwann offiziell kirchlich heiraten.
1: Also ich habe den großen Wunsch, tages heiraten zu wollen. Und wie verwehrt es meine Kirche? Und das ist was ich einfach nicht verstehen kann. Also ich möchte so gleichberechtigt sein, wie heterosexuelle Paare es auch sind.
0: Dafür setzt sich Pascal ein, unter anderem im evangelischen Kirchenparlament, der Landessynode. Dort ist er einer der jüngsten Vertreter und entscheidet mit, wohin sich die evangelische Landeskirche entwickelt.
1: Ich sehe die Württembergische Landeskirche schon als meine Heimat an und bin gerne Mitglied dieser Kirche und möchte sie auch gerne gestalten. Andererseits finde ich, ist unsere Landeskirche durchaus konservativer als andere, weswegen ich teilweise auch mit ihr fremdle.
0: Pascal wünscht sich, dass die Kirche moderner wird und?
1: Dass es eben eine vollständige Gleichstellung gibt von gleichgeschlechtlichen Paaren zu heterosexuellen Paaren und dass auch der Oberkirchenrat eine Entschuldigung ausspricht, wie sie auch queere Menschen in der Vergangenheit behandelt hat.
0: Sagt Pascal Konzelmann. Er setzt sich für mehr queerere Rechte in der evangelischen Landeskirche in Württemberg ein.
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0: Hab Mut, steh auf. Hitradio Antenne 1 hier und hab Mut, steh auf. Gutes Motto für den Sonntagmorgen, vielleicht nach einer langen ESC-Nacht. Ist aber auch das offizielle Motto vom Katholikentag seit Mittwoch in Würzburg. Zehntausende sind mit dabei und das Ganze ist ja viel mehr als Gottesdienst, Gebet und fromme Andacht. Rund 900 Veranstaltungen an 5 Tagen. Vom Konzert über Diskussionsrunden bis zum Heavy-Metal-Gottesdienst. Da war ganz viel dabei. Und wir haben uns vor Ort mal umgehört zum Katholikentags-Motto. Hab Mut. Ja, was macht euch denn gerade Mut?
1: Mir macht tatsächlich Mut, dass Menschen sich immer wieder auch ansprechen lassen, wenn jemand Hilfe braucht. Also, dass nicht weggeguckt wird und weitergegangen wird, sondern wenn jetzt jemand hinfällt. Neulich ist jemand als es noch kalt war, bei Eisklatterstraße mit dem Fahrrad ausgerutscht. Es waren sofort 5, 6 Leute da, die aufgeholfen haben, die den Verkehr gestoppt haben. Das fand ich sehr beeindruckend. Und das macht mir Mut zu sehen, trotz der Weltlage und allem, was so ist, dass diese aktive Hilfe trotzdem nicht aufgehört hat.
2: Also mich ermutigt, tolle Menschen zu treffen, die engagiert sind in ihrem Dasein, in ihrem Christsein, in ihrem Leben, bei ihrer Arbeit und wie sie mit Menschen umgehen. Das ermutigt mich und macht mir Mut, auch so mit den Menschen umzugehen.
3: Mir macht Mut, dass wir Politiker haben wie Frank-Walter Steinmeier, der Dinge beim Namen nennen kann und einfach einsteht auch für die christlichen Werte.
0: Ja, und dieser Frank-Walter Steinmeier, seines Zeichens Bundespräsident, hat auch das Katholikentagsmotto in seiner Ansprache aufgegriffen und leidenschaftlich vor zu viel düsterer Weltuntergangsstimmung gewarnt.
4: Liebe Schwestern und Brüder, wir müssen aufhören, uns selbst in die Ohnmacht und das Land in den Abgrund zu reden. Eine Welt ohne Hoffnung und ohne Zuversicht, das ist nicht unsere Welt. Das ist nicht die Welt von Christen, liebe Schwestern und Brüder.
0: Steinmeier beim Katholikentag in Würzburg. Heute geht das Christentreffen mit einem großen Open-Air-Gottesdienst zu Ende.

0: Das ist Nico Santos bei Hitradio Antenne 1. Kirche am Sonntagmorgen hier am 17. Mai. Langes Himmelfahrtswochenende ja für viele von uns. Und nächste Woche gleich wieder ein echtes Feiertagswochenende. Pfingsten steht vor der Tür. Großes christliches Fest, bei dem es um den sogenannten Heiligen Geist geht.
1: Der wohnt bei uns in der Nähe.
2: Ja, das ist der, der oben neben Herr Jesus sitzt. Das ist der Heilige Geist, der über uns kommt und uns behütet.
0: Ja, wer oder was genau ist das eigentlich, der Heilige Geist? Pfarrer Torben Schmidt sagt, eine Art göttliche Kraftquelle.
3: Der Heilige Geist, das ist für mich Gottes Kraft in meinem Leben und auch in mir. Ich glaube, dass Gott mir ganz nahe ist, mir Kraft gibt, mir Frieden gibt, mir Hoffnung schenkt. Und das habe ich an verschiedenen Punkten in meinem Leben auch erlebt.
0: Solche Erfahrungen kann jeder machen, ist Torben Schmidt überzeugt. Wenn ich zum Beispiel spontan einen Streit schlichte oder mir plötzlich die perfekte Lösung für ein Problem einfällt, dann könnte da neben meinen eigenen Fähigkeiten auch der Heilige Geist aktiv sein.
3: Gott hat Gaben in uns hineingelegt, in dich und mich und in uns alle. Und da sind auch ganz alltägliche Sachen dabei. Helfen, leiten, lehren. Und ich glaube, der Geist Gottes hilft uns dabei, unsere Gaben zu entfalten und unseren Platz zu finden in dieser Welt und es auch für andere einzusetzen und zu nutzen.
0: Und Pfarrer Torben Schmidt ist sich sicher, wo der Heilige Geist mit im Spiel ist, kann alles Mögliche passieren. Sogar das scheinbar Unmögliche.
3: Wunder, Heilungen, prophetische Rede, so etwas. Und das sind vor allem Menschen, die ich kenne, wo sich wirklich etwas verändert hat. Wo Gottes Geist Menschen berührt hat. Gott ist in ihr Leben getreten und das hat alles verändert.
0: Also nichts muss so bleiben, wie es ist. Pfingsten heißt auch Veränderung. Hashtag Heiliger Geist.

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0: Sonntagmorgen bei Hitradio Antenne 1. Schön, dass ihr mit am Start seid. Guten Morgen. Ältere Menschen beim Einkaufen unterstützen, die Jugendmannschaft im Ort trainieren, sich bei der Freiwilligen Feuerwehr oder der Kirchengemeinde engagieren. Ja, das alles sind ehrenamtliche Tätigkeiten. Da gibt's in der Regel kein Geld, aber sie sind super wichtig. Deshalb mal Danke an der Stelle an euch alle, die ihr irgendwo ehrenamtlich mit anpackt. Nächste Woche findet erstmals der Ehrentag statt. Ein bundesweiter Mitmachtag, der auf ehrenamtliches Engagement und gesellschaftliches Miteinander aufmerksam macht. Soll. Ja, wie sieht's denn bei euch aus? Seid ihr ehrenamtlich aktiv?
1: Also ich bin halt ehrenamtlicher Vormund, ja, von meinem kleinen Bruder. Also weil es mir halt wichtig ist, so. Das ist meine Familie und das ist das, was zählt, so.
2: Ja, ich kümmere mich mit meinem Vater um die Grünanlagen in unserer Gemeinde. Also sowas wie Rasenmähen oder sowas.
3: Nee, also tatsächlich nicht. Also ich habe gehört, viele von der Feuerwehr bei uns im Landkreis, gibt's welche, die das machen. Dabei bin ich einer, der sagt, ich gehe lieber arbeiten für mein Geld.
0: Ja, so ein Ehrenamt kostet eben auch Zeit und Energie. Und manchmal fängt's ja auch ganz klein an, ne? Rund um den Ehrentag nächste Woche gibt's zahlreiche Aktionen. In Esslingen werden zum Beispiel Straßenschilder geputzt, in Göppingen Müll gesammelt und in der Stuttgarter City kommen Jugendliche mit obdachlosen Menschen ins Gespräch und verteilen da Sachspenden, selbstgebackene Kekse oder belegte Brötchen. Nur drei von vielen schönen Aktionen rund um den Ehrentag am 23. Mai. Vielleicht ja auch was für euch dabei? Online könnt ihr mal schauen, welche Projekte bei euch ums Eck stattfinden unter ehrentag.de. Ich bin Matthias Huttner, wünsche euch jetzt einen schönen Sonntag und bleibt hoffnungsvoll.

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8: Heute entstehen nach sonnigem Start einige Quellwolken, aber nur ganz vereinzelt bildet sich ein kurzer Schauer. Zum Abend hin lösen sich die Wolken wieder auf. Die Höchstwerte erreichen 13 bis 19 Grad. Morgen überqueren uns von Frankreich her Regen und Gewitter. Am Dienstag und Mittwoch bleibt es wechselhaft mit Wolken, Sonne, Schauern und vereinzelten Gewittern.
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9: Ich bin Diana Kramer. Bulgarien hat den 70. Eurovision Song Contest gewonnen. Die Sängerin Dara bekam mit ihrem Lied Bangaranga die meisten Punkte beim ESC-Finale in Wien. Deutschlands Kandidatin Sarah Engels landete nur auf Platz 23.
10: Die bulgarische Sängerin Dara wusste nach ihrem Sieg nicht, ob sie träumt oder wacht. Mit einer topmodernen Dance-Nummer holt sie den ersten ESC-Sieg für Bulgarien überhaupt. Sarah Engels gab für Deutschland alles an Pyro und Tanzfeuer. Den trotzdem nur drittletzten Platz erklärte sie sich auch damit, dass Deutschland es eben oft schwer habe beim ESC. Beim Finale gab es auch wieder Zwischenrufe und kleinere Demos gegen Israel. Mit Platz 2 hätte das Land am Ende aber sogar fast gewonnen. Onni Torau, Nachrichtenredaktion.
9: Deutschland liegt in einer internationalen Vergleichsstudie zum Wohlbefinden von Kindern weiter nur im unteren Mittelfeld. Die Bundesrepublik bleibe damit weiter hinter ihren Möglichkeiten zurück, teilte das UN-Kinderhilfswerk UNICEF mit. Im Durchschnitt der untersuchten Länder lebt demnach fast jedes fünfte Kind in Einkommensarmut. In Deutschland stagniere die Kinderarmutsquote seit Jahren bei hohen 15%. Alarmierend sei laut UNICEF auch Deutschlands Abschneiden im Bereich Bildung. Nur 60% der 15-Jährigen erreichen die Mindestkompetenz in Lesen oder Mathematik. Buckelwal Timmy ist tot. Für das mehrfach gestrandete Tier, das über Wochen die Schlagzeilen dominierte, gab es keine erfolgreiche Rettung. Gestern hatten die dänischen Behörden bestätigt, dass es sich bei dem toten Buckelwal vor der Insel Anholt um Timmy handelt. Der Walforscher Fabian Ritter warnt, aus diesem Fall Lehren zu ziehen.
11: Also das zu durchdenken, zu überlegen, was ist da ursächlich dafür, nämlich in erster Linie die Fischerei und wie damit umzugehen ist, das ist, glaube ich, das Gebot der Zeit.
9: Der Walforscher Fabian Ritter. Damit zum Fußball. Die Bundesliga ist für diese Saison Geschichte. Der letzte Spieltag bot vor allem im Abstiegskampf Spannung. St. Pauli und Heidenheim steigen ab. Wolfsburg rettete sich in die Relegation. Stuttgart sicherte sich mit einem 2:2 in Frankfurt die Champions League. Hoffenheim und Leverkusen spielen Europa League. Freiburg nach dem 4:1 gegen Leipzig Conference League. Bayern schlug Köln 5:1. Dortmund gewann 2:0 in Bremen. Union Berlin 4:0 gegen Augsburg. Leverkusen trennte sich 1:1 vom HSV. Und Hoffenheim unterlag Gladbach 0:4.
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12: Aufpassen heißt es auf der A7 Ulm Richtung Würzburg. Zwischen Aalen-Oberkochen und dem Agnesburg-Tunnel steht ein defektes Fahrzeug. Und auf der A81 Stuttgart Richtung Singen gilt dasselbe zwischen Rottenburg und Hopp am Neckar. 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
3: Heute entstehen nach sonnigem Start einige Quellwolken, aber nur ganz vereinzelt bildet sich ein kurzer Schauer. Zum Abend hin lösen sich die Wolken wieder auf. Die Höchstwerte erreichen 13 bis 19 Grad. Morgen überqueren uns von Frankreich her Regen und Gewitter. Am Dienstag und Mittwoch bleibt es wechselhaft mit Wolken, Sonne, Schauern und vereinzelten Gewittern.
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4: Ich bin Diana Kramer. In der norditalienischen Stadt Modena ist ein Auto in eine Menschenmenge gerast. Mehrere Menschen wurden zum Teil schwer verletzt, darunter auch eine deutsche Touristin.
5: Es war der blanke Horror, sagen Augenzeugen. Hier können die Bilder einfach nicht vergessen. Menschen fliegen regelrecht durch die Luft, Panik bricht aus. Am Ende der Wahnsinnsfahrt versucht der Täter noch zu fliehen. Mit einem Messer in der Hand. Passanten können ihn aber stoppen und der Polizei übergeben. Einen etwa 30-jährigen Italiener, der schon einmal in psychiatrischer Behandlung war. Warum er in die Gruppe raste, ist aber noch unklar. Im Moment gehen die Ermittler hier aber nicht von einem Terrorakt aus. Aus Italien, Claudia Wächter.
4: Die Weltgesundheitsorganisation hat wegen des Ebola-Ausbruchs in der Demokratischen Republik Kongo und in Uganda eine internationale Gesundheitsnotlage ausgerufen. Damit will die UN-Behörde Nachbarländer in erhöhte Alarmbereitschaft versetzen und internationale Hilfe mobilisieren. Es handle sich jedoch um keinen Pandemiealarm, so die WHO. Bislang gäbe es in der Region rund 250 Fälle der gefährlichen Fieberkrankheit und laut WHO 80 Todesfälle. Sie sieht ein hohes Risiko für eine Ausbreitung des Virus in der Region. Einen Impfstoff gibt es bislang nicht. Es hat wieder nicht gereicht für Deutschland beim ESC. Es ist zwar nicht der letzte Platz geworden, aber der 23. von 25, also der drittletzte Platz. Das Feuer von Sängerin Sarah Engels wollte nicht richtig zünden bei den Zuschauern, aber die 33-Jährige sieht auch Positives.
6: Ich möchte nicht, dass Deutschland traurig ist, weil ich habe in den letzten 2-3 Tagen so viele positive Nachrichten bekommen und wirklich das Gefühl gehabt, dass Deutschland hinter mir steht. Und es ist ein so, so schönes Gefühl. Unabhängig von mir als Künstlerin würde ich mir einfach wünschen, dass wir uns das beibehalten.
4: Sarah Engels sagte auch, dass es kein Geheimnis sei, dass Deutschland es generell sehr, sehr schwer habe beim ESC. Der Sieg ging an Bulgarien mit der Sängerin Dara und ihrem Song Bangaranga. Damit zum Fußball. Die Meisterschaft ist schon länger sicher. Gestern am letzten Bundesligaspieltag gab es für den FC Bayern auch nach dem 5:1-Sieg gegen Köln die Meisterschale und heute wird zu Hause mit den Fans gefeiert. Am Mittag wird die Mannschaft im Münchner Rathaus vom neuen Oberbürgermeister Dominik Krause empfangen. Danach geht's traditionell auf den Rathausbalkon, um den Fans auf dem Münchner Marienplatz zuzujubeln.
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7: Uns liegen derzeit keine Meldungen vor. Alle aktuellen Staus und Blitzer findet ihr jederzeit auf antenne1.de oder ganz bequem in unserer Antenne 1 App.
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8: Guten Morgen. Die nächsten 2 Stunden drehen sich nur um das, was ihr wirklich hören wollt. Ihr habt wieder eure Top 30 Songs der Woche gewählt. Also macht's euch gemütlich, zieht euch vielleicht nochmal einen zweiten Kaffee und gönnt euch die Songs, die in Baden-Württemberg gerade so richtig steil gehen. Wir starten direkt rein mit einem Neueinsteiger. Jennifer Lopez und David Guetta mit Save Me Tonight. Und ich sag's, wie es ist. Wenn die beiden zusammenkommen, erwartet man jetzt nicht gerade Lagerfeuer-Romantik mit Akustikgitarre. Die liefern natürlich einen Song, der richtig Feuer hat. Neu eingestiegen auf Platz 30, J-Lo und David Guetta mit Save Me Tonight.

Neu eingestiegen in der Hitradio Antenne 1 Chartshow ist Teddy Swims mit Mr. Know-It-All. Und ich weiß nicht, ob es nur mir so geht, aber achtet mal drauf. Findet ihr auch, dass der Anfang sich so anhört wie Somebody That I Used To Know? Teddy Swims ist euer Platz 28 diese Woche.

Die Hitradio Antenne 1 Chartshow feiert direkt noch einen Neueinsteiger dank eurer Votes auf antenne1.de. Kygo, Khaled und Griffin. Schon eine sehr spannende Kombi, finde ich. Kygo mit diesem Sommer am See-Gefühl. Griffin macht das Ganze nochmal eine Nummer elektronischer und fetter. Und dann natürlich Khaled. So eine warme und vertraute Stimme. Save My Love ist eigentlich ein Breakup-Song, aber einer von der Sorte, der nicht gleich in diesem Riesendrama versinkt. Eher so einer, der sagt, ich lösche deine Nummer nicht, aber ich stell dich vielleicht erstmal auf stumm. Hier sind sie auf Platz 26.

hört die Hitradio Antenne 1 Chartshow und Cat's Eye goes Germany's Next Topmodel. Oder zumindest mal zum Teil. Cat's Eye ist ja seit langem mal wieder eine Girlband, die so richtig steil geht. Die sind weltweit erfolgreich und brechen Streaming-Rekorde am laufenden Band. Eine der Sängerinnen ist Manon und die kommt tatsächlich aus der Schweiz und hatte diese Woche einen Gastjurorenjob bei Germany's Next Topmodel. Das ist insofern spannend, weil Manon seit Februar eine Auszeit von Cat's Eye nimmt. Offiziell aus gesundheitlichen Gründen. Die Fans können also jetzt zumindest mal so ein bisschen aufatmen. Sie macht da echt einen ganz guten Eindruck. Also vielleicht ist sie dann ja auch bald wieder bereit, zu Cat's Eye zurückzukehren. Eure Votes schicken ihren bisher größten Hit Gabriella diese Woche auf Platz 24.

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3: 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Willkommen zurück und ich fackel hier gar nicht lang rum. Platz 22 geht an einen Song, den ich schon lange nicht mehr erklären muss. Eure Worte auf antenne1.de zeigen jede Woche deutlich, der Song ist noch lang nicht durch. Leonie und G-Eazy mit Rock'n'Roll gehen in ihre 58. Woche Hitradio Antenne 1 Chartshow diese Woche auf Platz 22.
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Die Hitradio Antenne 1 Chartshow hier, ja, und von der Nische zum globalen Pop-Phänomen. K-Pop ist ja schon lange kein kleines Ding für Jugendliche mehr. K-Pop ist mit Abstand das erfolgreichste Pop-Phänomen der letzten Jahre. Kein Wunder also, dass ihr es auch so sehr liebt wie so viele andere Menschen auf der Welt. Ihr habt BTS mit ihrem Comeback-Song Swim diese Woche mit Platz 20 belohnt. Swim.

ist die Hitradio Antenne 1 Chartshow und mittlerweile ist es zu einem richtigen Running Gag geworden. Alex Warren ist ja gerade auf Tour und seine Frau überlegt sich ständig neue Sachen, mit denen sie ihn prankt. Sie hat zum Beispiel schon überall um die Konzerthalle herum peinliche Bilder von Alex aufgehängt. Jetzt letztens ist sie einfach mit noch ein paar anderen Freunden von Alex mitten während des Konzerts auf die Bühne gekommen und hat ihn einfach vor 15.000 Leuten geprankt. Alex hat einen Ausschnitt davon auf Insta geteilt und schreibt dazu: Ich liebe meinen Job. Und ihr liebt seine Musik. Hier ist er für euch mit Fever Dream, Platz 1.

Die Hitradio Antenne 1 Chartshow und 10 Tage nur noch, dann werden die American Music Awards verliehen. Spitzenreiterin in den Nominierungen, natürlich Taylor Swift. Für 8 Awards ist sie dieses Jahr nominiert und der Song hier ist als bester Song des Jahres mit dabei. The Fate of Ophelia, euer Platz 16.

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2: Heute entstehen nach sonnigem Start einige Quellwolken, aber nur ganz vereinzelt bildet sich ein kurzer Schauer. Zum Abend hin lösen sich die Wolken wieder auf. Die Höchstwerte erreichen 13 bis 19 Grad. Morgen überqueren uns von Frankreich her Regen und Gewitter. Am Dienstag und Mittwoch bleibt es wechselhaft mit Wolken, Sonne, Schauern und vereinzelten Gewittern.
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3: Ich bin Diana Kramer. Zum ersten Mal seit mehr als 2 Monaten ist Diesel in Deutschland wieder billiger als Benzin der Sorte E10. Im bundesweiten Tagesdurchschnitt kostete 1 Liter Diesel gestern 1,99 Euro und war laut ADAC 0,9 Cent günstiger als am Freitag. Noch Anfang April war Diesel zeitweise mehr als 25 Cent teurer als E10, obwohl der Kraftstoff niedriger besteuert wird. Seither ist Diesel um gut 45 Cent pro Liter billiger geworden, Super E10 um knapp 20 Cent. Der Tankrabatt von knapp 17 Cent sorgt zwar für sinkende Preise, hat auf den Preisabstand von Diesel und Benzin aber keinen Einfluss. Deutschland liegt in einem internationalen Vergleich zum Wohlbefinden von Kindern weit hinten. In einer UNICEF-Studie kommt Deutschland nur auf den 25. Platz von 37 bewerteten Ländern.
4: Die Kinderarmutsquote hierzulande wird nicht niedriger, sondern stagniert seit Jahren. Gleichzeitig schneidet Deutschland im Bereich Bildung alarmierend schlecht ab, heißt es von UNICEF. Nur 60% der 15-Jährigen erreichen die Mindestkompetenz in Lesen und Mathematik. Außerdem klafft bei uns eine riesige Lücke zwischen Kindern aus benachteiligten und aus wohlhabenden Familien, sowohl was Bildung, körperliche oder mentale Gesundheit angeht. Tanja Wagner, Nachrichtenredaktion.
3: Bulgarien hat den 70. Eurovision Song Contest gewonnen. Die Sängerin Dara siegte mit ihrem Lied Bangaranga beim ESC-Finale in Wien. Deutschlands Kandidatin Sarah Engels landete nur auf Platz 23.
5: Die bulgarische Sängerin Dara wusste nach ihrem Sieg nicht, ob sie träumt oder wacht. Mit einer topmodernen Dance-Nummer holt sie den ersten ESC-Sieg für Bulgarien überhaupt. Sarah Engels gab für Deutschland alles an Pyro und Tanzfeuer. Den trotzdem nur drittletzten Platz erklärte sie sich auch damit, dass Deutschland es eben oft schwer habe beim ESC. Beim Finale gab es auch wieder Zwischenrufe und kleinere Demos gegen Israel. Mit Platz 2 hätte das Land am Ende aber sogar fast gewonnen. Onni Torau, Nachrichtenredaktion.
3: In der norditalienischen Stadt Modena ist ein Autofahrer in der Altstadt mit seinem Auto in eine Fußgängergruppe gerast. Unter den zum Teil schwer verletzten Menschen ist auch eine deutsche Touristin. Die Hintergründe des Vorfalls sind bislang unklar. Der Raser hatte noch versucht, mit einem Messer bewaffnet zu fliehen. Mehrere Passanten verfolgten den Mann und konnten ihn überwältigen. Der 30-Jährige wurde festgenommen.
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6: Auf der A8 Stuttgart Richtung München zwischen Eichelberg und Mühlhausen bitte aufpassen, da liegt ein Metallteil auf dem rechten Fahrstreifen. 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
7: Willkommen zurück in der Show, in der ihr bestimmt, was läuft. Ihr votet auf antenne1.de für eure Lieblingshits. Und jeden Sonntag ab 10 hören wir uns durch die 30 Songs mit den meisten Stimmen. Platz 13 geht diese Woche an einen alten Klassiker in neuem Gewand. Oliver Heldens mit Lady springt von Platz 22 hoch auf Platz 13. Lady.

Ganze 9 Plätze hoch ging's in eurem Voting auf antenne1.de diese Woche für Clock Clock. Ja, in ihrem neuen Song geht's ja um diese eine Person, die einen manchmal aus dem eigenen Gedankenchaos rauszieht. Vielleicht habt ihr ja auch so jemanden. Dann wäre jetzt vielleicht euer kleiner Sonntags-Widmungsmoment. Clock Clock mit Out of the Dark, Platz 11 in der Hitradio Antenne 1 Chartshow.

0: Ihr hört die Hitradio Antenne 1 Chartshow und jetzt mal ohne Scheiß. Ich glaube, Dermot Kennedy ist so ein Typ, der könnte singen, was er will. Eine Bauanleitung, ein Rezept oder whatever. Ich wette, es würde klingen wie der deepeste und emotionalste Song der Welt. Der hat für mich wirklich eine der krassesten und schönsten Stimmen überhaupt. So rau, so echt und irgendwie ist der laut und leise gleichzeitig. Checkt ihr, was ich meine? Achtet mal drauf, hier ist Funeral von Dermot Kennedy, euer Platz 9.
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Ich bin euch ehrlich, hätte mir vor einem Jahr jemand gesagt, dass Bibi Rexha nochmal einen Karriereneustart hinlegt, ich hätte es wahrscheinlich nicht geglaubt. Ihr hört die Hitradio Antenne 1 Chartshow. Ja, Bibi Rexha und ihr Label haben sich ja vor knapp anderthalb Jahren getrennt und sind mal so überhaupt nicht im Guten auseinandergegangen. Bibi hat sich offenbar vom Label als Künstlerin eingeschränkt gefühlt und war sehr frustriert über ihre Karriere und die mangelnde Unterstützung ihres Labels. Auf der anderen Seite hat Bibi laut Label mit ihrem Verhalten aber auch selbst dafür gesorgt, dass das Label nicht mehr mit ihr zusammenarbeiten wollte. Long story short, Bibi stand plötzlich als selbstständige Künstlerin da. Und auch da bin ich euch ehrlich, es ist saumäßig schwer, sich als unabhängiger Künstler einen Namen zu machen. Bibi Rexha hatte natürlich den Bonus, dass man sie schon kannte. Aber auch das ist natürlich keine Garantie für einen großen Hit. Und trotzdem hat sie es gepackt. Ihr neuer Song New Religion ist ihr Comeback-Song und zeigt sie so stark wie noch nie zuvor. Das belohnt auch ihr. Ihr schickt sie diese Woche auf Platz 7.

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1: 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Und da sind wir schon in der Top 5. Und der nächste Song hat zufälligerweise auch was mit der 5 zu tun. Es geht nämlich um die Uhrzeit morgens um 5. 5 a.m. von Michael Schulte schickt dir diese Woche von Platz 10 hoch auf Platz 5.

Top 3 in der Hitradio Antenne 1 Chartshow. Und Holly Humberstone bleibt auf ihrem Höhenflug, meiner Meinung nach total verdient. Und Humberstone, das klingt ja so ein bisschen, als hätte sie sich den Namen selbst gegeben, finde ich. Ich habe da mal geguckt und sie heißt einfach wirklich so mit Nachnamen. Und das Krasseste ist, es gibt in Chile ein UNESCO-Weltkulturerbe. Das ist eine frühere Salpetermine, die heute verlassen ist und jetzt eine berühmte Geisterstadt ist. Heißt einfach auch Humberstone. Und ich habe euch das schon mal erzählt. Holly Humberstone ist ja in so einem alten Landhaus aufgewachsen, in dem es wohl auch gespukt hat. Seht ihr die Parallele? Crazy, oder? Hier ist To Love Somebody

Wir sind so gut wie durch mit der Hitradio Antenne 1 Chartshow. Einen Song, eure Nummer 1, küren wir jetzt. Und die geht an einen Song, wo ich so lieb, dass es einfach kein komplett neuer Song ist, sondern wo das Internet einfach mal beschlossen hat, ja, den finden wir geil. Kato und John mit Turn the Lights Off ist zurück auf Platz Nummer 1. Mit dem Gute-Laune-Ding entlasse ich euch jetzt in euren Sonntag. Ich wünsche euch einen fabelhaften Tag und ich freue mich sehr, wenn ihr nächste Woche wieder am Start seid. Tschüssi!

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1: Goodbye, everybody. Nur noch bis August. 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
3: Heute entstehen nach sonnigem Start einige Quellwolken, aber nur ganz vereinzelt bildet sich ein kurzer Schauer. Zum Abend hin lösen sich die Wolken wieder auf. Die Höchstwerte erreichen 13 bis 19 Grad. Morgen überqueren uns von Frankreich her Regen und Gewitter. Am Dienstag und Mittwoch bleibt es wechselhaft mit Wolken, Sonne, Schauern und vereinzelten Gewittern.
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4: Ich bin Diana Kramer. Diesel ist zum ersten Mal seit Anfang März wieder billiger als Benzin der Sorte E10. Im landesweiten Tagesdurchschnitt kostete ein Liter Diesel gestern laut ADAC 1,99 Euro, knapp 1 Cent günstiger als am Freitag.
5: Noch Anfang April, zur Zeit der Höchststände bei den Spritpreisen, war Diesel zwischenzeitlich mehr als 25 Cent teurer als E10, obwohl der Kraftstoff niedriger besteuert wird. Seither ist Diesel aber um gut 45 Cent pro Liter billiger geworden. Super E10 verbilligte sich dagegen nur um knapp 20 Cent. Diesel gilt beim Preis als krisensensibler als Benzin. Das liegt auch daran, dass wir bei dem Kraftstoff auf Importe angewiesen sind. Auch zu Beginn des Ukraine-Kriegs hatte sich Diesel sehr viel schneller verteuert als Benzin und monatelang mehr gekostet. Aus Berlin, Dirk Zeitler.
4: Israel stellt sich nach Medienberichten auf eine mögliche Wiederaufnahme der Angriffe im Iran ein. Die Armee sei in höchster Bereitschaft, heißt es unter Berufung auf israelische Regierungsvertreter. Demnach warte man auf eine Entscheidung von US-Präsident Donald Trump. Es würden sich die Anzeichen mehren, dass Trump neue Militärschläge gegen den Iran anordnen könnte. Nach Trumps Ansicht sei Teheran nicht bereit, seine Bedingungen bei den Verhandlungen zu akzeptieren. Die USA und Israel bereiten sich demnach bereits intensiv auf eine mögliche Wiederaufnahme der Kämpfe vor. Buckelwal Timmy ist tot. Für das mehrfach gestrandete Tier gab es keine erfolgreiche Rettung. Gestern hatten die dänischen Behörden bestätigt, dass es sich bei dem toten Buckelwal vor der Insel Arnholt um Timmy handelt. Der Walforscher Fabian Ritter warnt, aus diesem Fall Lehren zu ziehen.
6: Also das zu durchdenken, zu überlegen, was ist da ursächlich dafür, nämlich in erster Linie die Fischerei und wie damit umzugehen ist, das ist, glaube ich, das Gebot der Zeit.
4: Der Walforscher Fabian Ritter. Es ist offiziell. Xabi Alonso wird neuer Trainer des FC Chelsea. Wie der Premier League Club in London mitteilte, hat der frühere Leverkusener Meistertrainer einen Vertrag bis 2030 unterzeichnet. Die Blues hatten die Champions League verpasst und auch das FA Cup Finale gegen Manchester City verloren. Vor gut 3 Wochen musste der bisherige Trainer Liam Rose Senior gehen. Alonso stand zuletzt bei Real Madrid unter Vertrag, wurde aber nach nur einem halben Jahr freigestellt. In der Saison 2023/24 hatte der Spanier Bayer Leverkusen zum nationalen Double geführt.
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7: Auf der A8 Karlsruhe Richtung Stuttgart. Zwischen Karlsbad und Pforzheim Süd staut es sich auf 10 Kilometern. Es dauert hier etwa 20 Minuten länger. Auf der A8 Stuttgart Richtung München. Zwischen Stuttgart Flughafen Messe und Neuhausen bitte aufpassen. Hier liegen Reifenteile auf der Fahrbahn. Auf der A81 Singen Richtung Heilbronn. Zwischen dem Kreuz Stuttgart und Stuttgart Feuerbach staut es sich auf 6 Kilometern. Hier gibt es ein Plus von etwa einer Viertelstunde. Und auf der A81 Singen Richtung Stuttgart. Zwischen Rottenburg und Herrenberg bitte vorsichtig fahren. Hier hat es einen Unfall gegeben. 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

Sonntag ist lang geschlafen, ja völlig in Ordnung, finde ich zumindest. Und wenn ihr gerade aufgewacht seid und völlig panisch seid, weil ihr vom Fremdgehen geträumt habt, dann keine Sorge. Ob diese Angst nämlich begründet ist oder völliger Blödsinn, das sage ich euch in den nächsten 12 Minuten hier bei uns. So, also jetzt alle nochmal tief durchatmen, ist ja Wochenende. Und das machen wir gemeinsam mit unserer Vielfalt auf der Playlist mit den 10ern, mit den 20ern und natürlich mit den besten Hits von heute. Das hier ist der aktuelle Country-Pop-Mega-Hit von Dasha. Das ist Austin hier bei Hitradio Antenne 1. Ich wünsche euch einen schönen, entspannten Sonntagmittag.

Dieser Traum sorgt bei ganz vielen von uns erstmal für reine Panik. Einen schönen Sonntagmittag wünsche ich euch. Hier ist Radio Antenne 1 und vielleicht seid ihr ja gerade erst aufgewacht. Geht, finde ich, an so einem Sonntag. Da kann man auch mal ein bisschen länger schlafen. Und alle, die in einer Beziehung sind, hatten das schon mal. Ein Traum, in dem ihr euren Partner betrügt. Gehört nämlich laut Umfrage zu den 10 häufigsten Träumen, die wir so haben. Jetzt ist ja die große Frage, was bedeutet das dann? Also ist die Beziehung am Ende? Muss ich mich jetzt trennen? Was ist da los? Und da kann ich euch beruhigen? Nee, erstmal Füße stillhalten. Traumexperten, ja, die gibt's wirklich, die sagen, das ist völlig normal und passiert auch in glücklichen Beziehungen ab und zu mal. Ganz oft liegt es zum Beispiel daran, dass Gefühle oder Bedürfnisse nicht zu 100% erfüllt sind. Und das Fremdgehen ist dann nur symbolisch. Also das kann was ganz anderes bedeuten. Zum Beispiel, dass Vertrauen ein bisschen bröckelt oder dass ihr vielleicht Verlustangst habt. Wichtig ist, geht diese Themen mit eurem Partner oder mit eurer Partnerin an. Ihr müsst ihnen ja nicht sagen, dass ihr sie im Traum betrogen habt. Ist vielleicht besser für die Stimmung. Und ganz wichtiger Hinweis noch, die Person, mit der ihr in eurem Traum was hattet, die ist völlig austauschbar und wirklich auch nur symbolisch. Also es hat gar nichts zu sagen, wenn ihr meint, ihr müsst da mit eurem Chef, ne? Also einfach nicht drüber nachdenken. Könnt also ganz beruhigt in den Sonntag starten. Ich wünsche euch ein schönes Wochenende. Du hast

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das ist doch schön. Endlich wieder ein bisschen mehr Sonne in Baden-Württemberg, auch wenn sich das lange Wochenende langsam dem Ende zuneigt. Genießt es, hier ist Hitradio Antenne 1. Und auch heute geht noch einiges ab bei uns in Baden-Württemberg. Für die Schleckermäulchen unter uns, da gehöre ich auch dazu, geht zum Beispiel der Sindelfinger Schlemmermarkt. Der ist noch bis heute am Sindelfinger Marktplatz und Name ist der Programm. Also es gibt wirklich jede Menge richtig leckere Sachen zu essen. Natürlich auch Drinks dazu, müsst es irgendwie runterspülen. Und auch Live-Musik, also alles in allem richtig gute Stimmung da unten. Und ihr könnt perfekt mit Friends und Family mal vorbeischauen. Wenn ihr sagt, ihr braucht in so einem Sonntag ein bisschen mehr Programm als nur Essen und Trinken, okay, von mir aus, dann könnt ihr zum Raw Stuff Pop-Up Markt in Stuttgart Nord gehen. Da ist alles voll mit Kunst, Design und Handwerk von lokalen Artists. Könnt ihr also mal richtig schön durchstöbern. Dazu natürlich auch Beats, erfrischende Drinks, also perfekte Vibes, um da euren Sonntag ein bisschen ausklingen zu lassen. Ganz egal, was ihr heute Abend noch so vorhabt, wir wünschen euch dabei natürlich viel Spaß und alles, was sonst noch so geht, das haben unsere Wachmacher für euch zusammengefasst. In Was ist los am Wochenende könnt ihr einfach nachhören bei uns im Audioversum auf antenne1.de. Schönen Sonntag!

0: Das Partyfeeling von gestern Abend, das geht bei uns einfach direkt mal weiter mit der neuen Partynummer von Bibi Rexha. New Religion, neu bei uns auf der Playlist. Mega geile Nummer, gibt's gleich bei uns in voller Länge. Und wo wir es gerade von guter Laune Partynummern haben, gibt's denen auch gleich oben drauf. Hunter X zusammen mit David Guetta und Golden. Das ist einer der besten Hits von heute. Gleich hier innerhalb der nächsten halben Stunde bei Hitradio Antenne 1.
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3: Kennt ihr die 3 Tonnen schwere Skulptur, die den geografischen Mittelpunkt des Landes Baden-Württemberg darstellt? Sie steht in der am Neckar gelegenen Stadt Tübingen. Neben dieser Skulptur und einer der renommiertesten Universitäten Deutschlands hat Tübingen noch viele weitere Schätze vorzuweisen. Es gibt zahlreiche Fachwerkhäuser und viele enge Gassen. Die Neckarfront mit dem Hölderlin-Turm ist ein weithin bekanntes Fotomotiv der Stadt und eines ihrer bekanntesten Wahrzeichen. Hölderlin-Turm deshalb, weil hier einst

0: Der berühmte Dichter Friedrich Hölderlin lebte. Dank ihm und weiteren Denkern hat Tübingen bis heute die Ehre, Stadt der Dichter und Denker zu sein. Tübingen ist ein Fest für alle, die dort eine Zeit lang verweilen. Immer neu, immer anders ist der bunte Fächer an Möglichkeiten. Von Stocherkahnfahren bis Kunsthalle, von Geschichte bis Zeitgeist, von Universitätsstadt bis Handwerk. Besucht diese Stadt, denn Beschreibungen von Tübingen sind nur Annäherungen an ein Bild, das sich jeder selbst machen muss.
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2: Heute entstehen nach sonnigem Start einige Quellwolken, aber nur ganz vereinzelt bildet sich ein kurzer Schauer. Zum Abend hin lösen sich die Wolken wieder auf. Die Höchstwerte erreichen 13 bis 19 Grad. Morgen überqueren uns von Frankreich her Regen und Gewitter. Am Dienstag und Mittwoch bleibt es wechselhaft mit Wolken, Sonne, Schauern und vereinzelten Gewittern.
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3: Ich bin Diana Kramer. Die USA und Israel bereiten sich nach Medienberichten auf mögliche neue Militärschläge gegen den Iran vor. Die israelische Armee sei in höchster Bereitschaft, heißt es unter Berufung auf israelische Regierungsvertreter.
4: Bei den Bemühungen um eine friedliche Lösung des Konflikts mit dem Iran gibt es bisher keine Annäherung. Vor dem Hintergrund rechnet man in Israel damit, dass der Krieg wieder ausbrechen könnte. Nach Medienberichten wird mit einer baldigen Entscheidung von US-Präsident Donald Trump gerechnet. Grund dafür sei, dass die bisherigen Ziele, insbesondere mit Blick auf das iranische Atomprogramm, bisher nicht erreicht worden seien. Als mögliche Szenarien gelten in Israel begrenzte Schläge auf iranische Kraftwerke und Brücken, aber auch Bodenoperationen der USA. Aus Tel Aviv, Sarah Lemmel.
3: Zum ersten Mal seit mehr als 2 Monaten ist Diesel in Deutschland wieder billiger als Benzin der Sorte E10. Im bundesweiten Tagesdurchschnitt kostete 1 Liter Diesel gestern 1,99 Euro und war laut ADAC 0,9 Cent günstiger als am Freitag. Noch Anfang April war Diesel zeitweise mehr als 25 Cent teurer als E10, obwohl der Kraftstoff niedriger besteuert wird. Seither ist Diesel um gut 45 Cent pro Liter billiger geworden, Super E10 knapp 20 Cent. Der Tankrabatt von knapp 17 Cent sorgt zwar für sinkende Preise, hat auf den Preisabstand von Diesel und Benzin aber keinen Einfluss. Mitten in der norditalienischen Stadt Modena ist ein Auto in eine Menschenmenge gerast. Mehrere Menschen wurden zum Teil schwer verletzt, darunter auch eine deutsche Touristin.
5: Es war der blanke Horror, sagen Augenzeugen. Hier können die Bilder einfach nicht vergessen. Menschen fliegen regelrecht durch die Luft, Panik bricht aus. Am Ende der Wahnsinnsfahrt versucht der Täter noch zu fliehen. Mit einem Messer in der Hand. Passanten können ihn aber stoppen und der Polizei übergeben. Einen etwa 30-jährigen Italiener, der schon einmal in psychiatrischer Behandlung war. Warum er in die Gruppe raste, ist aber noch unklar. Im Moment gehen die Ermittler hier aber nicht von einem Terrorakt aus. Aus Italien, Claudia Wächter.
3: Zum Fußball. Die Meisterschaft ist schon lange sicher. Gestern am letzten Bundesligaspieltag gab es für den FC Bayern nach dem 5:1 gegen Köln auch die Meisterschale. Und heute wird zu Hause mit den Fans gefeiert. Zur Stunde wird die Mannschaft im Münchner Rathaus vom neuen Oberbürgermeister Dominik Krause empfangen. Danach geht's traditionell auf den Rathausbalkon, um den Fans auf dem Münchner Marienplatz zuzujubeln.
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6: Auf der A6 Heilbronn Richtung Nürnberg zwischen Neuenstein und Ilshofen-Wolpershausen staut es sich auf 6 Kilometern. Es dauert hier etwa eine halbe Stunde länger. Und auf der A81 Singen Richtung Stuttgart hat es zwischen Rottenburg und Herrenberg einen Unfall gegeben. Der Verkehr wird hier über den Standstreifen geleitet. Es staut sich aber zwischen Horb am Neckar und Herrenberg auf 10 Kilometern. Dadurch dauert es über eine Stunde länger. 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
7: Antenne. Wir müssen jetzt alle mal ganz kurz sehr, sehr stark sein. Ab morgen startet nämlich nochmal die 5-Tage-Woche. Okay, danach kommen wir wieder 2 Wochen mit Feiertag. Da haben wir ja nochmal Glück gehabt. Deswegen heute nochmal ordentlich entspannen und Energie tanken. Dann kriegen wir diese 5 Arbeitstage auch noch irgendwie hin. Das geht perfekt mit unserer Vielfalt auf der Playlist. Mit den 10ern, mit den 20ern und natürlich mit den besten Hits von heute. Das hier ist Huntrex mit Golden bei Hitradio Antenne 1.

0: Also es gibt eine Künstlerin bei uns auf der Hitradio Antenne 1 Playlist, von der kann ich den Namen einfach nicht aussprechen. Deswegen sagt sie ihn jetzt mal ganz kurz selber. Also bitte, wie heißt du?
1: My name is Bebe Rexha.
0: So, danke. Und um
1: Bebe Rexha
0: war es ja sehr lange sehr still. Sie hat sich so ein bisschen zurückgezogen, sehr relativ wenig neue Sachen rausgehauen, bis gar nicht. So richtig erfolgreich war das irgendwie auch nicht, was er da so gemacht hat. Also halt so eine richtige Flaute. Gibt's ja mal, ist ja okay. Aber Freunde, das ändert sich jetzt schlagartig. Für 2026 hat sie sich nämlich vorgenommen, dass alles neu wird und alles besser. Deswegen kommt im Juni direkt mal ein neues Album. Und ein Song daraus, den hat sie jetzt schon veröffentlicht. Und Leute, ich verspreche euch, der wird mega erfolgreich. Also, bitte, wir drücken den mal ab. Das hier ist New Religion von
1: Bebe Rexha.
0: Absoluter Partybanger jetzt hier für euch bei Hitradio Antenne 1. Neu bei uns.

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0: Oliver Heldens mit seiner neuen Banger-Nummer Lady Hear Me Tonight geht's gleich hier bei uns in voller Länge. Und der King of gute Laune ist natürlich Kamerad. Gibt's mit Hug Yourself. Einer der besten Hits von heute. Gleich hier in den nächsten 10 Minuten bei Hitradio Antenne 1.
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3: Wir haben einige Quellwolken, ganz vereinzelt bildet sich ein kurzer Schauer. Zum Abend hin lösen sich die Wolken wieder auf. Die Höchstwerte erreichen 13 bis 19 Grad. Morgen überqueren uns von Frankreich her Regen und Gewitter. Am Dienstag und Mittwoch bleibt es wechselhaft mit Wolken, Sonne, Schauern und vereinzelten Gewittern.
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4: Ich bin Thomas Bleskin. Die AfD-Umfragewerte in Sachsen-Anhalt alarmieren mehrere Länderinnenminister. Nach einem Bericht des Handelsblatts wollen sie Vorkehrungen für den Fall einer Regierungsbeteiligung treffen. Thüringens Innenminister Meyer drängt auf Beratungen bei der nächsten Innenministerkonferenz.
5: Man müsse dringend darüber beraten, welche Risiken eine mögliche Regierungsübernahme der AfD in Sachsen-Anhalt für die Sicherheitsarchitektur in Deutschland hätte, sagte Meyer dem Handelsblatt. Die AfD stelle aufgrund ihrer zahlreichen Kontakte zu autoritären Staaten und ihrer Vernetzung mit rechtsextremen Vorfeldorganisationen eine Gefahr für die Sicherheit der Bundesrepublik dar. Hessens Innenminister Posseck spricht sich ebenfalls für Vorbereitungen bei, wie er sagt, Eintritt des Worst-Case-Szenarios aus. Auch die Abläufe in der Innenministerkonferenz müssten dann angepasst werden. Dr. Zeitler, Berlin.
4: Israel stellt sich nach Medienberichten auf eine mögliche Wiederaufnahme der Angriffe im Iran ein. Die Armee sei in höchster Bereitschaft, heißt es unter Berufung auf israelische Regierungsvertreter. Demnach warte man auf eine Entscheidung von Donald Trump. Nach Ansicht des US-Präsidenten ist Teheran nicht bereit, seine Bedingungen bei den Verhandlungen zu akzeptieren. Die Weltgesundheitsorganisation hat wegen des Ebola-Ausbruchs in der Demokratischen Republik Kongo und in Uganda eine internationale Gesundheitsnotlage ausgerufen. Damit will die UN-Behörde Nachbarländer in erhöhte Alarmbereitschaft versetzen.
6: Bislang gäbe es in der Region rund 250 nachgewiesene oder mutmaßliche Fälle der gefährlichen Fieberkrankheit und laut WHO 80 Todesfälle. Vor allem der Nordosten des Kongo ist betroffen. Die WHO geht aber davon aus, dass der Ausbruch möglicherweise viel größer ist als bislang entdeckt. Sie sieht ein hohes Risiko für eine Ausbreitung des Virus auch im Nachbarland Uganda. Ebola ist eine ansteckende und lebensbedrohliche Infektionskrankheit. Das Virus wird durch Körperkontakt und Kontakt mit Körperflüssigkeiten übertragen. Einen Impfstoff gibt es bislang nicht. Diana Kramer, Nachrichtenredaktion.
4: Diesel ist zum ersten Mal seit Anfang März wieder billiger als E10. Im bundesweiten Tagesdurchschnitt kostete ein Liter Diesel gestern 1,990 €, ein Liter E10 aber 1,994 €, teilte der ADAC mit. Diesel verbilligte sich damit um 0,9 Cent im Vergleich zu Freitag. E10 blieb unverändert.
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7: Es ist einiges los auf den Straßen. Hier sind die längeren Sachen. Auf der A6 Heilbronn Richtung Nürnberg. Zwischen Kupferzell und Ilshofen-Wolpertshausen staut es sich auf 4 Kilometern. Es dauert hier etwa 20 Minuten länger. Auf der A8 München Richtung Stuttgart. Zwischen Ulm-West und Mühlhausen staut es sich auf 15 Kilometern. Hier ist es knapp eine halbe Stunde, die es länger dauert. Und auf der A81 Singen Richtung Stuttgart. Zwischen Rottenburg und Gärtringen 7 Kilometer Stau und etwa eine Viertelstunde plus. 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
0: Antenne. Schönen Sonntagmittag wünsche ich euch. Und wenn ihr euch gerade noch überlegt, was es so zum späten Mittagessen geben soll, ich habe da was für euch. Welcher Foodtrend nämlich gerade mega steil geht und dazu führen könnte, dass die Italiener nicht mehr mit uns reden. Gleich hier in den nächsten 12 Minuten. Und denen habe ich auch wieder unsere Vielfalt für euch auf der Playlist. Mit den 10ern, mit den 20ern und natürlich wie immer mit den besten Hits von heute. Und das hier ist Two Colors mit einem ganz entspannten Sound für den Sonntagmittag. Das ist Cynical hier bei Hitradio Antenne 1. Kommt gut rein.

Auch beim Mittagessen machen sind wir natürlich weiter für euch da und haben die perfekten Zutaten für den Sonntagmittag dabei. Nummer 1, neu bei uns auf der Playlist,

0: Ich mache mich für euch zu Italiens Staatsfeind Nummer 1. Hier sind Radio Antenne 1. Und zwar, weil ich euch von diesem Trend hier erzähle. Der führt bei allen Italienern jetzt sofort zu Schnappatmung. Garantiert. In London gibt's nämlich jetzt nicht nur Loaded Fries, sondern auch Loaded Gnocchi. Trendet gerade total auf Social Media. Kein Scheiß. Entweder beloadet ihr die Gnocchi quasi mit Basilikumpesto, packt es also da einfach drauf. Das ist natürlich jetzt relativ langweilig. Das Ganze geht auch in süß. Und da wird's jetzt, sagen wir mal, kulinarisch interessanter. Man kann nämlich die Gnocchi auch mit Vanilleeis und Sahne toppen. Das finde ich dann schon ein bisschen eklig, muss ich sagen, aber ich würde es auf jeden Fall ausprobieren. Wir müssen dafür nämlich auch gar nicht nach England fliegen. Das könnten wir auch ganz einfach zu Hause nachmachen. Also einfach ein bisschen Gnocchi in der Pfanne oder im Airfryer irgendwie fertig machen und dann halt Zimt und Zucker oben drauf oder ein anderes Topping eurer Wahl. Zum Beispiel eben auch Vanilleeis. Und schon habt ihr eure Loaded Gnocchi. Oder, um mich jetzt ganz unbeliebt zu machen, eure Loaded Gnocchi.
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Baden-Württemberg hat Angst. Okay, das ist ein bisschen dramatisch an so einem Sonntagmittag hier bei Hitradio Antenne 1, aber es stimmt schon irgendwie. Weil jetzt überlegt euch bitte mal, was passiert, wenn unsere Eltern alle Gutscheine einlösen, die wir denen über die Jahre an Mutter- und Vatertag geschenkt haben. Also meine Mutter kann dann, glaube ich, irgendwie sich frühstücks ins Bett bringen lassen, Spülmaschine aus in allen Räumen, für meinen Vater mähe ich den Rasen, putze das Bad oder massiere ihn, ich weiß es nicht. Oder koch irgendwie ein Vier-Gänge-Menü. Also da bin ich, falls sie das mal einlösen sollten, wirklich ein komplettes Wochenende nur damit beschäftigt, das Haus einmal von oben nach unten auf Vordermann zu bringen. Ich hoffe wirklich, dass diese Gutscheine irgendwo versauert sind oder dass ich als 10-Jähriger so schlau war und da irgendwie so ein Ablaufdatum draufgestrickt habe. Weiß ich nicht, 2025, blöderweise. Tja, kann ich irgendwie gar nicht mehr einlösen. Also, wir schenken euch jetzt ein Geschenk, was wir auf jeden Fall auch einlösen können, ganz definitiv. Und zwar der aktuelle von Alex Warren. Das hier ist Fever Dream für euch zum Mitgrölen am Sonntagmittag. Einer der besten Hits von heute.

0: Also Leute, mal ganz kurz. Wie genau bekommt man eigentlich so eine Stimme hier wie Dermot Kennedy? Kann ich das trainieren? Habe ich da Glück? Muss ich das Rauchen anfangen? Keine Ahnung. Wie geht das? Er hat es auf jeden Fall geschafft. Funeral, seine neue Nummer, gibt's gleich hier bei uns. Und obendrauf noch eine Mega-Nummer von Michael Schulte. Mit 5 AM, perfekt zum Gutfühlen am Sonntagmittag. Ist einer der besten Hits von heute und gibt's gleich hier nach den News bei Radio Antenne 1.
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3: Wir haben einige Quellwolken, ganz vereinzelt bildet sich ein kurzer Schauer. Zum Abend hin lösen sich die Wolken wieder auf. Die Höchstwerte erreichen 13 bis 19 Grad. Morgen überqueren uns von Frankreich Regen und Gewitter. Am Dienstag und Mittwoch bleibt es wechselhaft mit Wolken, Sonne, Schauern und vereinzelten Gewittern.
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4: Ich bin Thomas Bleskin. Israel stellt sich nach Medienberichten auf eine mögliche Wiederaufnahme der Angriffe im Iran ein. Die Armee sei in höchster Bereitschaft, hieß es unter Berufung auf israelische Regierungsvertreter.
5: Bei den Bemühungen um eine friedliche Lösung des Konflikts mit dem Iran

0: gibt es bisher keine Annäherung. Vor dem Hintergrund rechnet man in Israel damit, dass der Krieg wieder ausbrechen könnte. Nach Medienberichten wird mit einer baldigen Entscheidung von US-Präsident Donald Trump gerechnet. Auch die New York Times hatte berichtet, das Pentagon prüfe bereits verschiedene Kriegsoptionen. Grund dafür sei, dass die bisherigen Ziele, insbesondere mit Blick auf das iranische Atomprogramm, bisher nicht erreicht worden seien. Als mögliche Szenarien gelten in Israel begrenzte Schläge auf iranische Kraftwerke und Brücken, aber auch Bodenoperationen der USA. Sarah Lemmel, Tel Aviv.
1: Die AfD-Umfragewerte in Sachsen-Anhalt alarmieren mehrere Länderinnenminister. Nach einem Bericht des Handelsblatts wollen sie Vorkehrungen für den Fall einer Regierungsbeteiligung treffen. Thüringens Innenminister Meyer drängt auf Beratungen bei der nächsten Innenministerkonferenz.
2: Man müsse dringend darüber beraten, welche Risiken eine mögliche Regierungsübernahme der AfD in Sachsen-Anhalt für die Sicherheitsarchitektur in Deutschland hätte, sagte Meyer dem Handelsblatt. Die AfD stelle aufgrund ihrer zahlreichen Kontakte zu autoritären Staaten und ihrer Vernetzung mit rechtsextremen Vorfeldorganisationen eine Gefahr für die Sicherheit der Bundesrepublik dar. Hessens Innenminister Posek spricht sich ebenfalls für Vorbereitungen bei, wie er sagt, Eintritt des Worst-Case-Szenarios aus. Auch die Abläufe in der Innenministerkonferenz müssten dann angepasst werden. Dr. Zeitler, Berlin.
1: Feuerwehr und Sanitäter haben im oberbayerischen Traunstein einen aus Kroatien kommenden Nachtzug evakuiert. Gemeldet worden war ein Brand im Zug, der sich dann jedoch als qualmende Bremse herausstellte. Laut Feuerwehrverband wurden 250 Fahrgäste aus dem Zug evakuiert. Auch wenn es für Deutschland im Finale nur für Platz 23 gereicht hat, was Reichweite und Einschaltquote betrifft, landete die ARD mit dem Eurovision Song Contest auf dem ersten Platz. Durchschnittlich fast 9 Millionen Zuschauer haben das ESC-Finale vor den Fernsehern verfolgt. Die Einschaltquote lag bei 46,8%, teilte die ARD mit. Beim jüngeren Publikum waren vor allem die digitalen Angebote gefragt.
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4: Auf der A6 Heilbronn Richtung Nürnberg zwischen Kupferzell und Ilshofen-Wolpershausen staut es sich auf 3 Kilometern. Es dauert hier etwa 10 Minuten länger. Auf der A8 Karlsruhe Richtung Stuttgart zwischen Pforzheim West und Pforzheim Süd sind es 9 Kilometer Stau und etwa 20 Minuten mehr. Auf der A8 München Richtung Stuttgart zwischen Ulm West und Mühlhausen 14 Kilometer Stau und etwa eine halbe Stunde, die es länger dauert. Und zuletzt auf der A8 Stuttgart Richtung Karlsruhe zwischen Heimsheim und Pforzheim Nord staut es sich auf 9 Kilometern. Dadurch dauert es etwa eine halbe Stunde länger. 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
5: 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Also jetzt am Wochenende ist nach dem Mittagessen ja schon wieder Zeit für den nächsten Snack. Also während ihr gerade euren Vorratsschrank durchsucht nach irgendwas Süßem oder vielleicht Salzigem, ganz egal, Hauptsache ungesund, sind wir natürlich bei euch mit unserer Vielfalt, mit den 10ern, mit den 20ern und natürlich mit den besten Hits von heute. Und da macht er hier jetzt den Anfang. Einer der beliebtesten deutschen Stars, das ist Michael Schulte mit 5 AM.

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0: Der Preis für die geilste Aktion der Woche, der geht nach Ludwigsburg an die Bäckerei Lutz. Hier ist Radio Antenne 1 am Sonntagnachmittag. Bei denen gibt's nämlich Brezeln für 65 Cent. Also wirklich spottbillig. Also nur mal so zum Vergleich, bei mir beim Bäcker ums Eck kostet der Spaß inzwischen 1,20. Also einfach mal eben das Doppelte. Das soll ein Riesendanke an die Stammkunden sein und das ist natürlich eine super Sache. Wie kommt das Ganze denn an? Fragen wir einfach mal den Chef der Bäckerei Lutz.
1: Also wir bekommen extrem viel Feedback tatsächlich. Also manche sagen schon, hey, das ist echt mal was, wo ich dann auch mal wieder zum Bäcker endlich kann. Und das ist ja auch genau der Sinn der Sache. Also wir haben ja gesagt, wir wollen das machen, dass auch Menschen, die jetzt vielleicht dazu gezwungen sind, die gerne zum Bäcker wollten, ja, aber einfach gezwungen sind, auf was Günstigeres auszuweichen, da gibt es einfach auch genügend, die dann sagen, ja, jetzt habe ich wieder die Möglichkeit, endlich beim Bäcker einzukaufen.
0: Das ist eine richtig, richtig coole Sache. Entlastend natürlich mega. Und wenn wir jetzt sagen, ja, okay, das klingt schon ganz geil, so eine Brezel für so wenig Geld. Habt ihr denn heute überhaupt geöffnet am Sonntag?
1: Wir haben heute geöffnet. Wir haben
0: Filialen
1: Ludwigsburg, Freiberg, Asberg, die heute offen haben. Die kleineren Filialen sind bis um 11 geöffnet und die großen Filialen sind bis 17 oder 18 Uhr sogar geöffnet. Also man hat noch ein bisschen Zeit zum Einkaufen.
0: Perfekt. Heute. Dann wissen wir schon mal, wo wir alle gleich rumschauen, wenn wir eine leckere und günstige Brezel essen wollen. Damit wünsche ich euch guten Appetit. Hier ist Radio Antenne 1.

0: Entspannter als mit uns geht's nicht in den Sonntagnachmittag. Dafür sorgen wir mit der neuen DJ-Nummer von Kygo, Save My Love, frisch bei uns auf der Playlist, gleich für euch in voller Länge. Und dann habe ich noch ein bisschen Party-Power für euch von Hunter X in der David Guetta-Version mit Golden. Das ist einer der besten Hits von heute, habe ich gleich für euch in den nächsten 10 Minuten nach den News hier bei Radio Antenne 1.
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3: Wir haben einige Quellwolken, ganz vereinzelt bildet sich ein kurzer Schauer. Zum Abend hin lösen sich die Wolken wieder auf. Die Höchstwerte erreichen 13 bis 19 Grad. Morgen überqueren uns von Frankreich Regen und Gewitter. Am Dienstag und Mittwoch bleibt es wechselhaft mit Wolken, Sonnenschauern und vereinzelten Gewittern.
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4: Ich bin Thomas Bleskin. Diesel ist zum ersten Mal seit Anfang März wieder billiger als Super E10. Im bundesweiten Tagesdurchschnitt kostete ein Liter Diesel laut ADAC 1,99 Euro. E10 lag minimal darüber.
5: Noch Anfang April, zur Zeit der Höchststände bei den Spritpreisen, war Diesel zwischenzeitlich mehr als 25 Cent teurer als E10, obwohl der Kraftstoff niedriger besteuert wird. Seither ist Diesel aber um gut 45 Cent pro Liter billiger geworden. Super E10 verbilligte sich dagegen nur um knapp 20 Cent. Diesel gilt beim Preis als krisensensibler als Benzin. Das liegt auch daran, dass wir bei dem Kraftstoff auf Importe angewiesen sind. Auch zu Beginn des Ukraine-Kriegs hatte sich Diesel sehr viel schneller verteuert als

0: ziehen und monatelang mehr gekostet. Doc Zeitler, Berlin.
1: Israel stellt sich nach Medienberichten auf eine mögliche Wiederaufnahme der Angriffe im Iran ein. Die Armee sei in höchster Alarmbereitschaft, hieß es unter Berufung auf israelische Regierungsvertreter.
2: Bei den Bemühungen um eine friedliche Lösung des Konflikts mit dem Iran gibt es bisher keine Annäherung. Vor dem Hintergrund rechnet man in Israel damit, dass der Krieg wieder ausbrechen könnte. Nach Medienberichten wird mit einer baldigen Entscheidung von US-Präsident Donald Trump gerechnet. Auch die New York Times hatte berichtet, das Pentagon prüfe bereits verschiedene Kriegsoptionen. Grund dafür sei, dass die bisherigen Ziele, insbesondere mit Blick auf das iranische Atomprogramm, bisher nicht erreicht worden seien. Als mögliche Szenarien gelten in Israel begrenzte Schläge auf iranische Kraftwerke und Brücken, aber auch Bodenoperationen der USA. Sarah Lemmel, Tel Aviv.
1: Die Ukraine hat nach russischen Angaben einen der schwersten Drohnenangriffe seit Beginn des Kriegs in der Region Moskau gestartet. Behörden meldeten mindestens 3 Tote und mehrere Verletzte, auch nahe einer Ölraffinerie. Zeitweise wurde der Flugverkehr eingeschränkt. Der ukrainische Präsident Zelensky bezeichnete die Angriffe als gerechtfertigte Reaktion auf den russischen Angriffskrieg. Die Polizei hat bei Leipzig einen entlaufenen Tiger erschossen. Das Tier war nach Polizeiangaben aus einer privaten Anlage in Schkeuditz entkommen und wurde in einer Gartenanlage erlegt. Ein Mann wurde leicht verletzt und ins Krankenhaus gebracht. Für die Bevölkerung besteht laut Polizei keine Gefahr mehr. Weitere freilaufende Tiere gäbe es nicht.
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4: Auf der A8 München Richtung Stuttgart. Zwischen Merklingen und Mühlhausen staut es sich auf 10 Kilometern. Es dauert hier knapp eine halbe Stunde länger. Auf der A8 Stuttgart Richtung Karlsruhe zwischen Heimsheim und Pforzheim Nord sind es 8 Kilometer Stau und etwa 40 Minuten mehr. In der Gegenrichtung zwischen Pforzheim West und Pforzheim Süd fließt der Verkehr außerdem zäh. Es dauert hier etwa eine Viertelstunde länger. Und auf der A81 Singen Richtung Heilbronn zwischen Kreuz Stuttgart und Stuttgart-Feuerbach staut es sich auf 6 Kilometern. Hier ist es etwa eine Viertelstunde plus. 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
5: Antenne. Genießt euer langes Wochenende, auch wenn ihr vielleicht schon im Rückreisestau steht. Wir schicken euch dazu unsere Vielfalt auf der Playlist zum gut durchhalten und einmal tief durchatmen im Stau. Mit den Zehnern, da gibt's gleich Liam Payne. Aus den 20ern schaut Miley Cyrus vorbei. Und natürlich habe ich auch die besten Hits von heute für euch. Das ist Clock Clock mit Sunday Soon. Damit starten wir ganz entspannt in den Sonntagabend.

0: Genießt den letzten freien Tag vom langen Wochenende. Hier ist Hitradio Antenne 1 am Sonntagnachmittag. Und da geht noch einiges ab in Baden-Württemberg. Wir können also das lange Wochenende perfekt ausklingen lassen. Zum Beispiel könnt ihr zum Raw Stuff Pop-Up-Markt in Stuttgart-Nord gehen. Das ist perfekt, wenn ihr so ein bisschen künstlerisch begabt seid. Es ist nämlich alles voll von Kunst, Design und Handwerk von lokalen Artists. Dazu gibt's ein bisschen Musik, leckere Drinks, also genau die richtigen Vibes, um da einfach mal ein bisschen durchzugucken und den Sonntag mit den Friends ausklingen zu lassen. Wenn ihr sagt, ja, klingt ganz nett, aber ich will eigentlich hauptsächlich essen und trinken, dann ist der Sindelfinger Schlemmermarkt was für euch. Der ist heute noch am Sindelfinger Marktplatz. Es gibt bis 21 Uhr noch jede Menge leckere Sachen, natürlich auch gute Drinks dazu und für die gute Stimmung Live-Musik. Also genießt es und ganz egal, was ihr sonst noch so vorhabt, wir wünschen euch natürlich viel Spaß. Alles, was sonst noch so geht am Wochenende, das haben die Wachmacher für euch zusammengefasst. Ihr könnt Was ist los am Wochenende ganz einfach nachhören bei uns im Audioversum auf antenne1.de.
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0: Also ich habe ja ganz kurz vergessen, dass es J-Lo noch gibt, aber mit dem hat sie sich ja sowas von zurückgemeldet. Save Me Tonight, zusammen mit David Guetta, gibt's gleich hier bei uns, neu auf der Playlist und wir gehen gut gelaunt in den Sonntagabend rein. Mit der aktuellen Nummer von Kamrat, Hug Yourself. Das ist einer der besten Hits von heute, gleich hier in den nächsten 10 Minuten bei Radio Antenne 1.
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4: Wir haben einige Quellwolken, ganz vereinzelt bildet sich ein kurzer Schauer. Zum Abend hin lösen sich die Wolken wieder auf. Die Höchstwerte erreichen 13 bis 19 Grad. Morgen überqueren uns von Frankreich Regen und Gewitter. Am Dienstag und Mittwoch bleibt es wechselhaft mit Wolken, Sonne, Schauern und vereinzelten Gewittern.
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5: Ich bin Thomas Bleskin. Die WHO hat wegen eines Ebola-Ausbruchs in der Demokratischen Republik Kongo eine internationale Gesundheitsnotlage ausgerufen. Die Organisation warnt dabei vor regionaler Ausbreitung, nicht vor einer weltweiten Pandemie.
6: Es gibt schon mehr als 300 vermutete Fälle. Knapp 90 Menschen sind bereits gestorben, darunter auch ein Patient im Nachbarland Uganda. Die hohe Zahl der Fälle in so kurzer Zeit gilt als äußerst besorgniserregend. Besonders beunruhigend, der Ausbruch wird durch eine seltene Virusvariante verursacht, für die es keinen Impfstoff gibt. Dazu kommt eine hohe Ausbreitungsgefahr. Das Virus ist an der kongolesischen Grenze zu Uganda und dem Südsudan ausgebrochen. Die Weltgesundheitsorganisation ist über eine rasche Ausbreitung in der gesamten Region besorgt. Christine Palitzer, Kapstadt.
5: Diesel ist zum ersten Mal seit Anfang März wieder billiger als Super E10. Im bundesweiten Tagesdurchschnitt kostete ein Liter Diesel laut ADAC 1,99 Euro. E10 lag minimal darüber.
7: Noch Anfang April, zur Zeit der Höchststände bei den Spritpreisen, war Diesel zwischenzeitlich mehr als 25 Cent teurer als E10, obwohl der Kraftstoff niedriger besteuert wird. Seither ist Diesel aber um gut 45 Cent pro Liter billiger geworden. Super E10 verbilligte sich dagegen nur um knapp 20 Cent. Diesel gilt beim Preis als krisensensibler als Benzin. Das liegt auch daran, dass wir bei dem Kraftstoff auf Importe angewiesen sind. Auch zu Beginn des Ukraine-Kriegs hatte sich Diesel sehr viel schneller verteuert als Benzin und monatelang mehr gekostet. Doc Zeitler, Berlin.
5: Die Ukraine hat nach russischen Angaben einen der schwersten Drohnenangriffe seit Beginn des Krieges in der Region Moskau gestartet. Behörden meldeten mindestens 3 Tote und mehrere Verletzte, auch nahe einer Ölraffinerie. Zeitweise wurde der Flugverkehr eingeschränkt. Der ukrainische Präsident Zelensky bezeichnete die Angriffe als gerechtfertigte Reaktion auf den russischen Angriffskrieg. Die Polizei hat bei Leipzig einen entlaufenen Tiger erschossen. Das Tier war nach Polizeiangaben aus einer privaten Anlage in Schkeuditz entkommen und wurde in einer Gartenanlage erlegt. Ein Mann wurde entgegen ersten Angaben schwer verletzt. Für die Bevölkerung besteht laut Polizei keine Gefahr mehr.
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8: Auf der A8 München Richtung Stuttgart zwischen Ulm-West und Mühlhausen staut es sich auf 13 Kilometern.

0: Es dauert hier etwa eine halbe Stunde länger. Auf der A8 Karlsruhe Richtung Stuttgart zwischen Pforzheim West und Pforzheim Süd fließt der Verkehr zäh. Es dauert hier etwa eine Viertelstunde länger. Und auf der A81 Singen Richtung Heilbronn zwischen dem Kreuz Stuttgart und Stuttgart-Feuerbach fließt der Verkehr auch zäh. Hier sind es etwa 10 Minuten, die es länger dauert. 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
1: In der Nacht ist es zunächst häufig nur leicht bewölkt. Frühmorgens fällt am Oberrhein erster Regen. Die Temperaturen sinken auf 9 bis 2 Grad. Morgen überqueren uns von Frankreich her Regen und Gewitter. Am Dienstag und Mittwoch bleibt es wechselhaft mit Wolken, Sonne, Schauern und vereinzelten Gewittern. Die Nachmittagswerte liegen zwischen 15 und knapp über 20 Grad.
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2: Ich bin Thomas Bleskin. Die AfD-Umfragewerte in Sachsen-Anhalt alarmieren mehrere Länderinnenminister. Nach einem Bericht des Handelsblatts wollen sie Vorkehrungen für den Fall einer Regierungsbeteiligung treffen. Thüringens Innenminister Meyer drängt auf Beratungen bei der nächsten Innenministerkonferenz.
3: Man müsse dringend darüber beraten, welche Risiken eine mögliche Regierungsübernahme der AfD in Sachsen-Anhalt für die Sicherheitsarchitektur in Deutschland hätte, sagte Meyer dem Handelsblatt. Die AfD stelle aufgrund ihrer zahlreichen Kontakte zu autoritären Staaten und ihrer Vernetzung mit rechtsextremen Vorfeldorganisationen eine Gefahr für die Sicherheit der Bundesrepublik dar. Hessens Innenminister Posseck spricht sich ebenfalls für Vorbereitungen bei, wie er sagt, Eintritt des Worst-Case-Szenarios aus. Auch die Abläufe in der Innenministerkonferenz müssten dann angepasst werden. Doc Zeitler, Berlin.
2: Israel stellt sich nach Medienberichten auf eine mögliche Wiederaufnahme der Angriffe im Iran ein. Die Armee sei in höchster Bereitschaft, heißt es unter Berufung auf israelische Regierungsvertreter. Demnach warte man auf eine Entscheidung von Donald Trump. Nach Ansicht des US-Präsidenten ist Teheran nicht bereit, seine Bedingungen bei den Verhandlungen zu akzeptieren. Die Weltgesundheitsorganisation

0: Die Organisation hat wegen des Ebola-Ausbruchs in der Demokratischen Republik Kongo und in Uganda eine internationale Gesundheitsnotlage ausgerufen. Damit will die UN-Behörde Nachbarländer in erhöhte Alarmbereitschaft versetzen.
1: Bislang gäbe es in der Region rund 250 nachgewiesene oder mutmaßliche Fälle der gefährlichen Fieberkrankheit und laut WHO 80 Todesfälle. Vor allem der Nordosten des Kongo ist betroffen. Die WHO geht aber davon aus, dass der Ausbruch möglicherweise viel größer ist als bislang entdeckt. Sie sieht ein hohes Risiko für eine Ausbreitung des Virus auch im Nachbarland Uganda. Ebola ist eine ansteckende und lebensbedrohliche Infektionskrankheit. Das Virus wird durch Körperkontakt und Kontakt mit Körperflüssigkeiten übertragen. Einen Impfstoff gibt es bislang nicht. Diana Kramer, Nachrichtenredaktion.
0: Die Polizei hat bei Leipzig einen entlaufenen Tiger erschossen. Das Tier war nach Polizeiangaben aus einer privaten Anlage in Schkeuditz entkommen und wurde in einer Gartenanlage erlegt. Ein Mann wurde entgegen ersten Angaben schwer verletzt. Für die Bevölkerung besteht laut Polizei keine Gefahr mehr.
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3: A6 Nürnberg Richtung Heilbronn zwischen Schnelldorf und Kirchberg 13 Kilometer C fließender Verkehr, 11 Minuten dauert's hier länger. A8 Karlsruhe Richtung Stuttgart zwischen Pforzheim West und Pforzheim Süd 9 Kilometer C fließend, 13 Minuten der Zeitverlust hier. A8 München Richtung Stuttgart zwischen Merklingen und Mühlhausen 10 Kilometer Stau, 19 Minuten dauert's hier länger. Und noch A8 Stuttgart Richtung Karlsruhe zwischen Heimsheim und Pforzheim Nord 7 Kilometer C fließend, die Wartezeit 12 Minuten. 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
3: In der Nacht ist es zunächst häufig nur leicht bewölkt. Frühmorgens fällt am Oberrhein erster Regen. Die Temperaturen sinken auf 9 bis 2 Grad. Morgen überqueren uns von Frankreich her Regen und Gewitter. Am Dienstag und Mittwoch bleibt es wechselhaft mit Wolken, Sonnenschauern und vereinzelten Gewittern. Die Nachmittagswerte liegen zwischen 15 und knapp über 20 Grad.
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4: Ich bin Thomas Bliskin. Israel stellt sich nach Medienberichten auf eine mögliche Wiederaufnahme der Angriffe im Iran ein. Die Armee sei in höchster Bereitschaft, hieß es unter Berufung auf israelische Regierungsvertreter.
5: Bei den Bemühungen um eine friedliche Lösung des Konflikts mit dem Iran gibt es bisher keine Annäherung. Vor dem Hintergrund rechnet man in Israel damit, dass der Krieg wieder ausbrechen könnte. Nach Medienberichten wird mit einer baldigen Entscheidung von US-Präsident Donald Trump gerechnet. Auch die New York Times hatte berichtet, das Pentagon prüfe bereits verschiedene Kriegsoptionen. Grund dafür sei, dass die bisherigen Ziele, insbesondere mit Blick auf das iranische Atomprogramm, bisher nicht erreicht worden seien. Als mögliche Szenarien gelten in Israel begrenzte Schläge auf iranische Kraftwerke und Brücken, aber auch Bodenoperationen der USA. Sarah Lemmel, Tel Aviv.
4: Die AfD-Umfragewerte in Sachsen-Anhalt alarmieren mehrere Länderinnenminister. Nach einem Bericht des Handelsblatts wollen sie Vorkehrungen für den Fall einer Regierungsbeteiligung treffen. Thüringens Innenminister Meyer drängt auf Beratungen bei der nächsten Innenministerkonferenz.
6: Man müsse dringend darüber beraten, welche Risiken eine mögliche Regierungsübernahme der AfD in Sachsen-Anhalt für die Sicherheitsarchitektur in Deutschland hätte, sagte Meyer dem Handelsblatt. Die AfD stelle aufgrund ihrer zahlreichen Kontakte zu autoritären Staaten und ihrer Vernetzung mit rechtsextremen Vorfeldorganisationen eine Gefahr für die Sicherheit der Bundesrepublik dar. Hessens Innenminister Posek spricht sich ebenfalls für Vorbereitungen bei, wie er sagt, Eintritt des Worst-Case-Szenarios aus. Auch die Abläufe in der Innenministerkonferenz müssten dann angepasst werden. Dirk Zeitler, Berlin.
4: Feuerwehr und Sanitäter haben im oberbayerischen Traunstein einen aus Kroatien kommenden Nachtzug evakuiert. Gemeldet worden war ein Brand im Zug, der sich dann jedoch als qualmende Bremse herausstellte. Laut Feuerwehrverband wurden 250 Fahrgäste aus dem Zug evakuiert. Und zum Sportfußball. Die SV Elversberg steigt in die erste Bundesliga auf. Elversberg sicherte sich den Aufstieg mit einem 3:0 gegen Preußen Münster. Der FC Schalke 04 stand bereits vorher als Meister fest. Der SC Paderborn geht nach einem 2:0 in Darmstadt in die Relegation gegen den VfL Wolfsburg. Abgestiegen ist Fortuna Düsseldorf nach einem 0:3 bei Greuther Fürth. Die Fürther spielen nun in der Relegation gegen Rot-Weiß Essen.
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7: Wir werfen zuerst einen Blick auf die A6 Heilbronn Richtung Nürnberg. Hier bitte vorsichtig zwischen Heilbronn unter Eisesheim und Heilbronn-Neckarsulm. Hier sind nämlich in beiden Richtungen Personen auf der Fahrbahn unterwegs. Dann eine Meldung von der A8 München Richtung Stuttgart. 10 Kilometer Stau zwischen Merklingen und Mühlhausen. Das macht ein Plus von einer Viertelstunde. Und circa eine halbe Stunde länger dauert es auf der A81 Singen Richtung Stuttgart. Und zwar zwischen Empfingen und Rottenburg. Hier 7 Kilometer Stau. 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
2: In der Nacht ist es zunächst häufig nur leicht bewölkt. Frühmorgens fällt am Oberrhein erster Regen. Die Temperaturen sinken auf 9 bis 2 Grad. Morgen überqueren uns von Frankreich her Regen und Gewitter. Am Dienstag und Mittwoch bleibt es wechselhaft mit Wolken, Sonnenschauern und vereinzelten Gewittern. Die Nachmittagswerte liegen zwischen 15 und knapp über 20 Grad.
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3: Ich bin Thomas Bleskin. Die WHO hat wegen eines Ebola-Ausbruchs in der Demokratischen Republik Kongo eine internationale Gesundheitsnotlage ausgerufen. Die Organisation warnt dabei vor regionaler Ausbreitung, nicht vor einer weltweiten Pandemie.
4: Es gibt schon mehr als 300 vermutete Fälle. Knapp 90 Menschen sind bereits gestorben, darunter auch ein Patient im Nachbarland Uganda. Die hohe Zahl der Fälle in so kurzer Zeit gilt als äußerst besorgniserregend. Besonders beunruhigend, der Ausbruch wird durch eine seltene Virusvariante verursacht, für die es keinen Impfstoff gibt. Dazu kommt eine hohe Ausbreitungsgefahr. Das Virus ist an der kongolesischen Grenze zu Uganda und dem Südsudan ausgebrochen. Die Weltgesundheitsorganisation ist über eine rasche Ausbreitung in der gesamten Region besorgt. Christine Palitzer, Kapstadt.
3: Diesel ist zum ersten Mal seit Anfang März wieder billiger als Super E10. Im bundesweiten Tagesdurchschnitt kostete ein Liter Diesel laut ADAC 1,99 Euro. E10 lag minimal darüber.
5: Noch Anfang April, zur Zeit der Höchststände bei den Spritpreisen, war Diesel zwischenzeitlich mehr als 25 Cent teurer als E10, obwohl der Kraftstoff niedriger besteuert wird. Seither ist Diesel aber um gut 45 Cent pro Liter billiger geworden. Super E10 verbilligte sich dagegen nur um knapp 20 Cent. Diesel gilt beim Preis als krisensensibler als Benzin. Das liegt auch daran, dass wir bei dem Kraftstoff auf Importe angewiesen sind. Auch zu Beginn des Ukraine-Kriegs hatte sich Diesel sehr viel schneller verteuert als Benzin und monatelang mehr gekostet. Doc Zeitler, Berlin.
3: Die Ukraine hat nach russischen Angaben einen der schwersten Drohnenangriffe seit Beginn des Krieges in der Region Moskau gestartet. Behörden meldeten mindestens 3 Tote und mehrere Verletzte, auch nahe einer Ölraffinerie. Zeitweise wurde der Flugverkehr eingeschränkt. Der ukrainische Präsident Zelensky bezeichnete die Angriffe als gerechtfertigte Reaktion auf den russischen Angriffskrieg. Und zum Sportfußball. Die SV Elversberg steigt in die erste Bundesliga auf. Elversberg sicherte sich den Aufstieg mit einem 3:0 gegen Preußen Münster. Der FC Schalke 04 stand bereits vorher als Meister fest. Der SC Paderborn geht nach einem 2:0 in Darmstadt in die Relegation gegen den VfL Wolfsburg.

0: abgestiegen ist Fortuna Düsseldorf nach einem 0:3 bei Greuther Fürth. Die Fürther spielen nun in der Relegation gegen Rot-Weiß Essen.
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2: Auf der A8 dauert es gleich an zwei Stellen 20 Minuten länger. Einmal betrifft das die A8 Karlsruhe Richtung Stuttgart. Zwischen Pforzheim West und Pforzheim Süd aktuell nämlich 8 Kilometer Stau. Und dann ebenfalls 20 Minuten länger auf der A8 München Richtung Stuttgart. Zwischen Merklingen und Mühlhausen nämlich momentan 14 Kilometer zähfließender Verkehr. Dann noch eine Meldung von der A81 Singen Richtung Stuttgart. Hier bitte 40 Minuten mehr einplanen zwischen Empfingen und Rottenburg. Hier nämlich momentan 6 Kilometer Stau. 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
1: Ich bin Thomas Bleskin. Die AfD-Umfragewerte in Sachsen-Anhalt alarmieren mehrere Länderinnenminister. Nach einem Bericht des Handelsblatts wollen sie Vorkehrungen für den Fall einer Regierungsbeteiligung treffen. Thüringens Innenminister Meyer drängt auf Beratungen bei der nächsten Innenministerkonferenz.
2: Man müsse dringend darüber beraten, welche Risiken eine mögliche Regierungsübernahme der AfD in Sachsen-Anhalt für die Sicherheitsarchitektur in Deutschland hätte, sagte Meyer dem Handelsblatt. Die AfD stelle aufgrund ihrer zahlreichen Kontakte zu autoritären Staaten und ihrer Vernetzung mit rechtsextremen Vorfeldorganisationen eine Gefahr für die Sicherheit der Bundesrepublik dar. Hessens Innenminister Posseck spricht sich ebenfalls für Vorbereitungen bei, wie er sagt, Eintritt des Worst-Case-Szenarios aus. Auch die Abläufe in der Innenministerkonferenz müssten dann angepasst werden. Dirk Zeitler, Berlin.
1: Israel stellt sich nach Medienberichten auf eine mögliche Wiederaufnahme der Angriffe im Iran ein. Die Armee sei in höchster Bereitschaft, heißt es unter Berufung auf israelische Regierungsvertreter. Demnach warte man auf eine Entscheidung von Donald Trump. Nach Ansicht des US-Präsidenten ist Teheran nicht bereit, seine Bedingungen bei den Verhandlungen zu akzeptieren. Die Weltgesundheitsorganisation hat wegen des Ebola-Ausbruchs in der Demokratischen Republik Kongo und in Uganda eine internationale Gesundheitsnotlage ausgerufen. Damit will die UN-Behörde Nachbarländer in erhöhte Alarmbereitschaft versetzen.
3: Bislang gäbe es in der Region rund 250 nachgewiesene oder mutmaßliche Fälle der gefährlichen Fieberkrankheit und laut WHO 80 Todesfälle. Vor allem der Nordosten des Kongo ist betroffen. Die WHO geht aber davon aus, dass der Ausbruch möglicherweise viel größer ist als bislang entdeckt. Sie sieht ein hohes Risiko für eine Ausbreitung des Virus auch im Nachbarland Uganda. Ebola ist eine ansteckende und lebensbedrohliche Infektionskrankheit. Das Virus wird durch Körperkontakt und Kontakt mit Körperflüssigkeiten übertragen. Einen Impfstoff gibt es bislang nicht. Diana Kramer, Nachrichtenredaktion.
1: Und zum Sportfußball. Die SV Elversberg steigt in die erste Bundesliga auf. Elversberg sicherte sich den Aufstieg mit einem 3:0 gegen Preußen Münster. Der FC Schalke 04 stand bereits vorher als Meister fest. Der SC Paderborn geht nach einem 2:0 in Darmstadt in die Relegation gegen den VfL Wolfsburg. Abgestiegen ist Fortuna Düsseldorf nach einem 0:3 bei Greuther Fürth. Die Fürther spielen nun in der Relegation gegen Rot-Weiß Essen.
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4: Auf den Straßen ist es weiterhin relativ ruhig. Nur zwei Meldungen und beide weiterhin von der A8. Einmal Karlsruhe Richtung Stuttgart. Jetzt noch 8 Kilometer zähfließender Verkehr zwischen Pforzheim-West und Pforzheim-Süd. Das macht noch ein Plus von einer Viertelstunde. Und ebenfalls eine Viertelstunde länger dauert es auch auf der A8 München Richtung Stuttgart. Hier 11 Kilometer zähfließender Verkehr zwischen Märklingen und Mühlhausen. Falls da noch weitere Staus oder Blitzer dazukommen sollten, dann findet ihr die natürlich jederzeit auf antenne1.de oder wie immer ganz bequem in unserer Antenne 1 App.
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1: Ich bin Lea Matschulat. Bundesgesundheitsministerin war.
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0: Regionen unterstützen, so Gesundheitsministerin Wagen. Hilfsanfragen gebe es bisher noch nicht. Deutschland kann mit mobilen Laboren vor Ort unterstützen. Im Kongo hat sich eine seltene Variante des Virus ausgebreitet, für die es weder einen Impfstoff noch eine Therapie gibt. Eine Ausbreitung ist damit schwer einzudämmen. Aber dass es eine weltweite Pandemie geben wird, hält Ministerin Wagen für nahezu ausgeschlossen. Tine Klimach, Nachrichtenredaktion.
1: Deutschland belegt in einer internationalen Vergleichsstudie zum Wohlbefinden von Kindern nur Platz 25 von insgesamt 37 bewerteten Ländern. Damit bleibe Deutschland weit hinter seinen Möglichkeiten zurück, teilte das UN-Kinderhilfswerk mit. In diesem Jahr belegen die Niederlande, Dänemark und Frankreich die ersten drei Plätze. Aber auch in einigen Ländern mit deutlich geringerer Wirtschaftskraft wachsen Kinder demnach insgesamt unter besseren Bedingungen auf als hierzulande, so in Rumänien, Ungarn und der Slowakei. Der Höhenflug der AfD setzt die schwarz-rote Koalition unter Druck. Einer INSA-Umfrage zufolge kommt die Partei inzwischen auf 29%, Union und SPD zusammen nur noch auf 34. Die Koalition will deshalb bis zum Sommer Reformen bei Steuern, Rente und Bürokratieabbau auf den Weg bringen.
2: Bis zum Sommer sollen noch wichtige Entscheidungen fallen. Zu den dicken Brocken gehört eine Steuerreform, die die Koalition zum 1. Januar plant, um vor allem kleine und mittlere Einkommen zu entlasten. Das Vorhaben kostet viele Milliarden. Über Finanzierung ist man sich noch uneins. Thomas Pleskin, Nachrichtenredaktion.
1: Die SV Elversberg steigt in die zweite Fußball-Bundesliga auf. Elversberg sicherte sich den Aufstieg mit einem 3:0 gegen Preußen Münster. Der FC Schalke 04 stand bereits vorher als Aufsteiger fest. Der SC Paderborn geht nach einem 2:0 in Darmstadt in die Relegation gegen den VfL Wolfsburg. Abgestiegen ist Fortuna Düsseldorf nach einem 0:3 bei Greuther Fürth. Die Fürther spielen nun in der Relegation gegen Rot-Weiß Essen.
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4: Uns liegen derzeit keine Meldungen vor. Alle aktuellen Staus und Blitzer findet ihr jederzeit auf antenne1.de oder ganz bequem in unserer Antenne 1 App.
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0: Trend. Das gab der Fußball-Bundesligist am Abend bekannt. Frankfurt hatte am letzten Spieltag die Qualifikation zum Europapokal verpasst. Riera war nur 3,5 Monate lang Trainer der Eintracht. Sein Verhältnis zu den Spielern galt zuletzt als angespannt. Wer neuer Coach bei der Eintracht werden soll, dazu gibt es noch keine Informationen vom Verein. In einer internationalen Vergleichsstudie zum Wohlbefinden von Kindern landet Deutschland weit hinten. Andere Länder zeigen laut UNICEF, wie es besser geht. Demnach wachsen selbst Kinder in Rumänien, Ungarn oder der Slowakei unter besseren Bedingungen auf als Jungen und Mädchen hierzulande.
1: Die Kinderarmutsquote hierzulande wird nicht niedriger, sondern stagniert seit Jahren. Gleichzeitig schneidet Deutschland im Bereich Bildung alarmierend schlecht ab, heißt es von UNICEF. Nur 60% der 15-Jährigen erreichen die Mindestkompetenz in Lesen und Mathematik. Außerdem klafft bei uns eine riesige Lücke zwischen Kindern aus benachteiligten und aus wohlhabenden Familien. Sowohl was Bildung, körperliche oder mentale Gesundheit angeht. Tanja Wagner, Nachrichtenredaktion.
0: Bundesgesundheitsministerin Warken sieht nach dem schweren Ebola-Ausbruch in der Demokratischen Republik Kongo derzeit keinen Handlungsbedarf in Deutschland. In der Bundesrepublik sei das Risiko als äußerst gering einzuschätzen, sagte sie im ARD-Bericht aus Berlin.
2: Die WHO hat wegen Ebola den internationalen Gesundheitsalarm ausgerufen. Das soll vor allem die Behörden in den betroffenen Regionen unterstützen, so Gesundheitsministerin Warken. Hilfsanfragen gebe es bisher noch nicht. Deutschland kann mit mobilen Laboren vor Ort unterstützen. Im Kongo hat sich eine seltene Variante des Virus ausgebreitet, für die es weder einen Impfstoff noch eine Therapie gibt. Eine Ausbreitung ist damit schwer einzudämmen. Aber dass es eine weltweite Pandemie geben wird, hält Ministerin Warken für nahezu ausgeschlossen. Tine Klimach, Nachrichtenredaktion.
0: Die SV Elversberg steigt in die zweite Fußball-Bundesliga auf. Elversberg sicherte sich den Aufstieg mit einem 3:0 gegen Preußen Münster. Der FC Schalke 04 stand bereits vorher als Aufsteiger fest. Der SC Paderborn geht nach einem 2:0 in Darmstadt in die Relegation gegen den VfL Wolfsburg. Abgestiegen ist Fortuna Düsseldorf nach einem 0:3 bei Greuther Fürth. Und die Fürther spielen nun in der Relegation gegen Rot-Weiß Essen.
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4: Uns liegen derzeit keine Meldungen vor. Alle aktuellen Staus und Blitzer findet ihr jederzeit auf antenne1.de oder ganz bequem in unserer Antenne 1 App.
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1: Ich bin Lia Matschulat. CSU-Chef Söder kann sich eine Verlängerung des Tankrabatts vorstellen. Der Tankrabatt scheine zu wirken, sagte er in der ARD-Sendung Karin Mioska. Und wenn es nicht anders gehe, könne er sich vorstellen, darüber zu diskutieren, ihn zu verlängern. Das hänge davon ab, wie sich die Spritpreise entwickelten, sagte der bayerische Ministerpräsident Söder. Noch bis Ende Juni gilt ein Tankrabatt von rund 17 Cent je Liter Sprit für die Verbraucher. Der Höhenflug der AfD setzt die schwarz-rote Koalition unter Druck. Einer INSA-Umfrage zufolge kommt die Partei inzwischen auf 29%, Union und SPD zusammen nur noch auf 34. Die Koalition will deshalb bis zum Sommer Reformen bei Steuern, Rente und Bürokratieabbau auf den Weg bringen.
2: Bis zum Sommer sollen noch wichtige Entscheidungen fallen. Zu den dicken Brocken gehört eine Steuerreform, die die Koalition zum 1. Januar plant, um vor allem kleine und mittlere Einkommen zu entlasten. Das Vorhaben kostet viele Milliarden. Über Finanzierung ist man sich noch uneins. CSU-Chef Söder warnte auf dem Katholikentag vor einem Scheitern der Regierung und zog Parallelen zur Krise der Weimarer Republik. Historiker sehen nur sehr begrenzt Parallelen zur Gegenwart und warnen davor, die AfD mit den Nazis gleichzusetzen. Thomas Pleskin, Nachrichtenredaktion.
1: In Würzburg ist der Katholikentag zu Ende gegangen. Das Interesse an den etwa 900 Programmpunkten mit Musik, Diskussionen und spirituellen Angeboten war groß. Viele Veranstaltungen mussten wegen zu großen Andrangs geschlossen werden.
3: Die Welt brennt, aber sie ist nicht verloren. Mit diesen Worten hat der Vorsitzende der Deutschen Bischofskonferenz Wilmer zum Engagement für Frieden und Menschlichkeit aufgerufen. Er sagte in Würzburg, Gott schenke Kraft, Geduld und Ausdauer. Konkret hat er etwa auf die humanitäre Lage im Sudan verwiesen. Beim Schlussgottesdienst sind in Würzburg etwa 14.000 Menschen dabei gewesen. Viele weitere konnten die Übertragung verfolgen. Aus München, Florian Klaus.
1: Eintracht Frankfurt hat sich von Trainer Albert Riera getrennt. Der Fußball-Bundesligist hatte am letzten Spieltag die Qualifikation zum Europapokal verpasst. Riera war nur 3,5 Monate lang Trainer der Eintracht. Die SV Elversberg spielt ab der kommenden Saison in der Fußball-Bundesliga. Der FC Schalke 04 stand bereits vorher als Aufsteiger fest. Der SC Paderborn wird in der Relegation gegen den VfL Wolfsburg spielen. Abgestiegen ist Fortuna Düsseldorf. Greuther Fürth wird in der Relegation gegen Rot-Weiß Essen spielen.
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4: Uns liegen derzeit keine Meldungen vor. Alle aktuellen Staus und Blitzer findet ihr jederzeit auf antenne1.de oder ganz bequem in unserer Antenne 1 App.
0: Kommt gut durch die Nacht. 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
1: Ich bin Lea Matschulat. Vor dem Treffen der G7-Gruppe der führenden westlichen Industriestaaten hat Bundesfinanzminister Klingbeil vor den wirtschaftlichen Folgen des Irankrieges und einer Sperrung der Straße von Hormus gewarnt. Es sei eine ernsthafte Bedrohung für die Weltwirtschaft, sagte er vor seiner Abreise nach Paris.
2: Bei dem Treffen der G7-Finanzminister geht es einmal mehr um mögliche Folgen für den Welthandel. Klingbeil sagte, man setze auf Kooperation statt Konfrontation. In Paris werde auch mit den Finanzministern aus Brasilien, Indien, Südkorea und Kenia gesprochen. Die weitere Unterstützung der Ukraine steht ebenso auf der Tagesordnung. Klingbeil will mit seinem ukrainischen Amtskollegen ein Doppelbesteuerungsabkommen unterzeichnen. Das regelt unter anderem, dass ein Unternehmen im In- und Ausland nicht doppelt Steuern zahlen muss. Das soll den wirtschaftlichen Austausch stärken. Tine Klimach, Nachrichtenredaktion.
1: CSU-Chef Söder kann sich eine Verlängerung des Tankrabatts vorstellen. Der Tankrabatt scheine zu wirken, sagte in der ARD-Sendung Karin Miosga. Und wenn es nicht anders gehe, könne er sich vorstellen, darüber zu diskutieren, ihn zu verlängern. Noch bis Ende Juni gilt ein Tankrabatt von rund 17 Cent je Liter Sprit. In Würzburg ist der Katholikentag zu Ende gegangen. Das Interesse an den etwa 900 Programmpunkten mit Musik, Diskussionen und spirituellen Angeboten war groß.
3: Die Welt brennt, aber sie ist nicht verloren. Mit diesen Worten hat der Vorsitzende der Deutschen Bischofskonferenz Wilmer zum Engagement für Frieden und Menschlichkeit aufgerufen. Er sagte in Würzburg, Gott schenke Kraft, Geduld und Ausdauer. Konkret hat er etwa auf die humanitäre Lage im Sudan verwiesen. Beim Schlussgottesdienst sind in Würzburg etwa 14.000 Menschen dabei gewesen. Viele weitere konnten die Übertragung verfolgen. Aus München, Florian Klaus.
1: Eintracht Frankfurt bekommt einen neuen Trainer. Der Fußball-Bundesligist hat am Abend Albert Riera entlassen. Frankfurt hatte am letzten Spieltag die Qualifikation zum Europapokal verpasst. Die SV Elversberg spielt in der kommenden Saison in der ersten Fußball-Bundesliga. Und das zum ersten Mal.
3: Aus München, Florian Klaus.
1: Eintracht Frankfurt bekommt einen neuen Trainer. Der Fußball-Bundesligist hat am Abend Albert Riera entlassen. Frankfurt hatte am letzten Spieltag die Qualifikation zum Europapokal verpasst. Die SV Elversberg spielt in

0: aus der zweiten Liga ab. Greuther Fürth will dort bleiben und muss in die Relegation gegen Rot-Weiß Essen.
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2: Uns liegen derzeit keine Meldungen vor. Alle aktuellen Staus und Blitzer findet ihr jederzeit auf antenne1.de oder ganz bequem in unserer Antenne 1 App.
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1: Ich bin Lea Matschulat. Eintracht Frankfurt hat sich von Trainer Albert Riera getrennt. Der Fußball-Bundesligist hatte am letzten Spieltag die Qualifikation zum Europapokal verpasst. Riera war nur 3,5 Monate lang Trainer der Eintracht. Sein Verhältnis zu den Spielern galt zuletzt als angespannt. Wer neuer Coach bei der Eintracht werden soll, ist noch unklar. In einer internationalen Vergleichsstudie zum Wohlbefinden von Kindern landet Deutschland weit hinten. Andere Länder zeigen UNICEF zufolge, wie es besser geht. Demnach wachsen selbst Kinder in Rumänien, Ungarn und der Slowakei unter besseren Bedingungen auf als Kinder hierzulande.
2: Die Kinderarmutsquote hierzulande wird nicht niedriger, sondern stagniert seit Jahren. Gleichzeitig schneidet Deutschland im Bereich Bildung alarmierend schlecht ab, heißt es von UNICEF. Nur 60% der 15-Jährigen erreichen die Mindestkompetenz in Lesen und Mathematik. Außerdem klafft bei uns eine riesige Lücke zwischen Kindern aus benachteiligten und aus wohlhabenden Familien. Sowohl was Bildung, körperliche oder mentale Gesundheit angeht. Tanja Wagner, Nachrichtenredaktion.
1: Bundesfinanzminister Klingbeil hat vor dem Treffen der G7-Gruppe der führenden westlichen Industriestaaten vor den wirtschaftlichen Folgen des Irankrieges und einer Sperrung der Straße von Hormuz gewarnt. Das sei eine ernsthafte Bedrohung für die Weltwirtschaft. Es müsse alles getan werden, um den Krieg dauerhaft zu beenden. Das G7-Finanzministertreffen beginnt heute in Paris. Im Mittelpunkt stehen die wirtschaftlichen Auswirkungen des Konflikts im Nahen Osten. Bundesgesundheitsministerin Warken sieht nach dem schweren Ebola-Ausbruch in der Demokratischen Republik Kongo derzeit keinen Handlungsbedarf in Deutschland. In der Bundesrepublik sei das Risiko als äußerst gering einzuschätzen, sagte sie im ARD-Bericht aus Berlin.
3: Die WHO hat wegen Ebola den internationalen Gesundheitsalarm ausgerufen. Das soll vor allem die Behörden in den betroffenen Regionen unterstützen, so Gesundheitsministerin Warken. Hilfsanfragen gebe es bisher noch nicht. Tine Klimach, Nachrichtenredaktion.
1: Die SV Elversberg spielt in der kommenden Saison in der ersten Fußball-Bundesliga und das zum ersten Mal in der Vereinsgeschichte. Den Aufstieg perfekt machte ein 13.
3: Das soll vor allem die Behörden in den betroffenen Regionen unterstützen, so Gesundheitsministerin Warken. Hilfsanfragen gebe es bisher noch nicht. Tine Klimach, Nachrichtenredaktion.
1: Die SV Elversberg spielt in der kommenden Saison in der ersten Fußball-Bundesliga und das zum

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1: Uns liegen derzeit keine Meldungen vor. Alle aktuellen Staus und Blitzer findet ihr jederzeit auf antenne1.de oder ganz bequem in unserer Antenne 1 App.
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